Gebiet mit Gewittern und böigem Wind. Die Tiefstwerte liegen bei 18 bis 13 Grad. Tagsüber klingen die letzten Schauer und Gewitter rasch ab. Sonst bekommen wir einen Mix aus Sonne und Wolken. Bis zum Nachmittag entstehen vor allem in Franken und in Alpennähe erneut einzelne Schauer und Gewitter. Die Temperaturen 20 bis 26 Grad.

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1: Ich bin Florian Klaus. Wer ist für den versuchten Anschlag mit einer Sprengstoffdrohne am Flughafen Leipzig-Halle verantwortlich gewesen? Die Ermittlungen stehen kurz vor dem Abschluss, sagte Kanzler Merz im ARD-Sommerinterview. Dirk Zeitler berichtet.
2: Die Bundesregierung stimmt ihre angekündigte Reaktion auf den versuchten Sprengstoffanschlag demnach aktuell mit europäischen Partnern und innerhalb der NATO ab. Es werde eine Reaktion aus Deutschland sein, aber die Partner würden davon nicht überrascht werden. Auf die Frage, ob Deutschland überhaupt angemessen reagieren könnte, sollte sich eine Urheberschaft Russlands herausstellen, antwortete der Kanzler. Warten wir mal ab, was angemessen reagieren heißt.
1: Eine Mehrheit hat sich in Island dagegen ausgesprochen, wieder Beitrittsverhandlungen mit der Europäischen Union aufzunehmen. EU-Ratspräsident Costa hat nach dem Referendum betont, dass die EU diese Entscheidung respektiere. Island bleibe ein enger und vertrauenswürdiger Partner. Island und die EU sind wirtschaftlich auch so schon eng verbunden. EU-Gegnern dort war es aber unter anderem wichtig, bei der Fischerei souverän zu bleiben. Von Westen her überquert uns ein Regengebiet mit Gewittern und böigem Wind. Die Tiefstwerte liegen bei 18 bis 13 Grad. Tagsüber klingen die letzten Schauer und Gewitter rasch ab. Sonst bekommen wir einen Mix aus Sonne und Wolken. Bis zum Nachmittag entstehen vor allem in Franken und in Alpennähe erneut einzelne Schauer und Gewitter. Die Temperaturen 20 bis 26 Grad.

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1: Ich bin Florian Klaus. Sollte die AfD nach der Wahl in Sachsen-Anhalt regieren, würde das Bundesland laut Kanzler Merz schweren Schaden nehmen. Er könne sich nicht vorstellen, dass ausländische Investoren zu einem AfD-Ministerpräsidenten kommen, um sich anzusiedeln, sagte er in der ARD. Die AfD liegt mit Umfragewerten um 40% klar vorne. Unter den durch Schüsse bei einem Schweizer Techno-Festival Verletzten ist auch eine Deutsche. Das hat die Aargauer Kantonspolizei mitgeteilt. Die anderen vier Verletzten seien demnach Schweizer. Eine 22-Jährige war durch die Schüsse getötet worden. Ein oder mehrere Täter hatten gestern am frühen Morgen mit mindestens zwei Waffen geschossen. Nach dem oder den Tätern wird laut Polizei noch gefahndet. Einem Bericht der Washington Post zufolge haben hochrangige US-Militärs gewarnt, dass eine Verlängerung groß angelegter Angriffe auf den Iran nicht tragbar sei. Ein Pentagon-Sprecher hat den Text inzwischen als ein Bericht voller Ungenauigkeiten zurückgewiesen. Gleichzeitig hat er geschrieben, dass die Veröffentlichung streng geheimer Lageberichte ein Verbrechen sei. Die USA haben zum ersten Mal seit Ende Juli wieder Angriffe im Iran geflogen. Ziel waren zwei Raketenwerfer. Zum Abschluss des ersten Spieltags der neuen Fußball-Bundesliga-Saison hat Augsburg Schalke mit 3:0 geschlagen. Zu meckern gab's für FCA-Trainer Manuel Baum also nicht viel. Bei der Zone hat er gesagt:
2: Egal, ob das jetzt mal tiefstehen, hochanlaufen, Ballbesitz, nach vorne, also wir waren in allen Phasen wirklich ordentlich unterwegs. Ich hätte es nur gerne ein bisschen früher entschieden, das ganze Ding.
1: Im anderen Sonntagsspiel hatte Freiburg Bremen mit 4:1 besiegt. Von Westen her überquert uns ein Regengebiet mit Gewittern und böigem Wind. Die Tiefstwerte liegen bei 18 bis 13 Grad. Tagsüber klingen die letzten Schauer und Gewitter rasch ab. Sonst bekommen wir einen Mix aus Sonne und Wolken. Bis zum Nachmittag entstehen vor allem in Franken und in Alpennähe erneut einzelne Schauer und Gewitter. Die Temperaturen 20 bis 26 Grad.

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1: Ich bin Florian Klaus. Sollte die AfD nach der Wahl in Sachsen-Anhalt regieren, würde das Bundesland laut Kanzler Merz schweren Schaden nehmen. Er könne sich nicht vorstellen, dass ausländische Investoren zu einem AfD-Ministerpräsidenten kommen, um sich anzusiedeln, sagte er in der ARD. Die AfD liegt mit Umfragewerten um 40% klar vorne. Unter den durch Schüsse bei einem Schweizer Techno-Festival Verletzten ist auch eine Deutsche. Das hat die Aargauer Kantonspolizei mitgeteilt. Die anderen vier Verletzten seien demnach Schweizer. Eine 22-Jährige war durch die Schüsse getötet worden. Ein oder mehrere Täter hatten gestern am frühen Morgen mit mindestens zwei Waffen geschossen. Nach dem oder den Tätern wird laut Polizei noch gefahndet. Von Westen her überquert uns ein Regengebiet mit Gewittern und böigem Wind. Die Tiefstwerte liegen bei 18 bis 13 Grad. Tagsüber klingen die letzten Schauer und Gewitter rasch ab. Sonst bekommen wir einen Mix aus Sonne und Wolken. Bis zum Nachmittag entstehen vor allem in Franken und in Alpennähe erneut einzelne Schauer und Gewitter. Die Temperaturen 20 bis 26 Grad. 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
1: Ich bin Florian Klaus. Nur noch wenige Tage, dann wird in Sachsen-Anhalt gewählt. Die AfD liegt in Umfragen dabei klar vorne. Kanzler Merz hat in der ARD vor einer Alleinregierung der Partei gewarnt.
2: Das ist aber eine Entscheidung, die die Wählerinnen und Wähler in Sachsen-Anhalt zu treffen haben. Das Land wird erheblichen Schaden nehmen, wenn es so kommt, wie wir das jetzt befürchten müssen. Deswegen werden wir in den letzten Tagen alles tun, um genau das zu verhindern.
1: Die AfD wird in Sachsen-Anhalt als gesichert rechtsextrem eingestuft. Das US-Militär hat erstmals seit Ende Juli wieder Angriffe im Iran geflogen. Ziel seien zwei iranische Raketenwerfer gewesen, hieß es. Der Iran-Krieg läuft inzwischen seit einem halben Jahr. Schon einige Male hatte US-Präsident Trump angekündigt, dass er kurz vor dem Ende stehe. Echte Fortschritte waren zuletzt aber nicht wahrzunehmen. Der Krieg hat unter anderem die Energiepreise nach oben getrieben. Island bleibt auch nach der Entscheidung gegen neue Gespräche über einen EU-Beitritt eng mit der Europäischen Union verbunden. Das hat Regierungschefin Frostadottir nach dem Referendum betont. Tatsächlich ist Island als Teil des europäischen Wirtschaftsraums schon eng an die EU gekoppelt. Ein wichtiger Faktor für EU-Gegner im Land war aber die Souveränität bei der Fischerei, dem größten Wirtschaftszweig der Insel. Schalke ist zurück in der Fußball-Bundesliga. Der Saisonauftakt in Augsburg ist für die Gelsenkirchener aber ziemlich schief gegangen. Mit 3:0 hat der FCA zum Abschluss des ersten Spieltags gewonnen. Vorher hatte es schon einen 4:1-Sieg Freiburgs gegen Bremen gegeben. Und noch eine Meldung zum Hockey. Da sind die deutschen Männer mit einem 1:0 gegen Spanien Weltmeister geworden. Regen und Gewitter ziehen nach Osten ab, sonst gibt's erstmal viel Sonne. Am Nachmittag bilden sich aber besonders in Franken und in Alpennähe wieder einzelne Schauer und Gewitter. Die Temperaturen steigen auf 20 bis 26 Grad. Am Abend werden die Wolken abseits letzter Schauer weniger. Von morgen bis Freitag scheint oft die Sonne, Schauer sind die Ausnahme. Die Temperaturen bleiben erst ähnlich, bevor es in der zweiten Wochenhälfte wärmer wird.

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1: Ich bin Florian Klaus. Nur noch wenige Tage, dann wird in Sachsen-Anhalt gewählt. Die AfD liegt in Umfragen dabei klar vorne. Kanzler Merz hat in der ARD vor einer Alleinregierung der Partei gewarnt.
2: Das ist aber eine Entscheidung, die die Wählerinnen und Wähler in Sachsen-Anhalt zu treffen haben. Das Land wird erheblichen Schaden nehmen, wenn es so kommt, wie wir das jetzt befürchten müssen. Deswegen werden wir in den letzten Tagen alles tun, um genau das zu verhindern.
1: Die AfD wird in Sachsen-Anhalt als gesichert rechtsextrem eingestuft. Das US-Militär hat erstmals seit Ende Juli wieder Angriffe im Iran geflogen. Ziel seien zwei iranische Raketenwerfer gewesen, hieß es. Der Iran-Krieg läuft inzwischen seit einem halben Jahr. Schon einige Male hatte US-Präsident Trump angekündigt, dass er kurz vor dem Ende stehe. Echte Fortschritte waren zuletzt aber nicht wahrzunehmen. Der Krieg hat unter anderem die Energiepreise nach oben getrieben. Regen und Gewitter ziehen nach Osten ab, sonst gibt's erstmal viel Sonne. Am Nachmittag bilden sich aber besonders in Franken und in Alpennähe wieder einzelne Schauer und Gewitter. Die Temperaturen steigen auf 20 bis 26 Grad. Am Abend werden die Wolken abseits letzter Schauer weniger. Von morgen bis Freitag scheint oft die Sonne, Schauer sind die Ausnahme. Die Temperaturen bleiben erst ähnlich, bevor es in der zweiten Wochenhälfte wärmer wird.

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1: Ich bin Florian Klaus. Guten Morgen. Unter den durch Schüsse bei einem Schweizer Techno-Festival Verletzten ist auch eine Deutsche. Das hat die Aargauer Kantonspolizei mitgeteilt. Die anderen vier Verletzten seien demnach Schweizer. Eine 22-Jährige war durch die Schüsse getötet worden. Ein oder mehrere Täter hatten gestern am frühen Morgen mit mindestens zwei Waffen geschossen. Nach dem oder den Tätern wird laut Polizei noch gefahndet. Sollte die AfD nach der Wahl in Sachsen-Anhalt regieren, würde das Bundesland laut Kanzler Merz schweren Schaden nehmen. Er könne sich nicht vorstellen, dass ausländische Investoren zu einem AfD-Ministerpräsidenten kommen, um sich anzusiedeln, sagte er in der ARD. Die AfD liegt mit Umfragewerten um 40% klar vorne. Gegen die Rentenpläne der Bundesregierung hat es auch Widerstand in den eigenen Parteien gegeben. So haben sich drei CDU-Ministerpräsidenten aus Ostdeutschland gegen das Ende der abschlagsfreien Rente nach 45 Beitragsjahren gestellt. Kanzleramtschefin Waken hat den Streit mit Kanzler Merz aber im ZDF relativiert.
2: Natürlich wird es auch, so ist es auch vorgeschlagen, dort Möglichkeiten geben auf besondere Lebensleistungen, auf besondere persönliche Situationen und Schicksale Rücksicht zu nehmen. Es ist zum Beispiel eine Schutzrente auch vorgesehen.
1: Was die Länderchefs forderten, sei damit schon im Vorschlag drin, so Waken. Der erste Spieltag in der neuen Saison der Fußball-Bundesliga ist beendet. Zum Abschluss hat Augsburg den Ligarückkehrer Schalke mit 3:0 besiegt. Schon davor hatte Freiburg Bremen mit 4:1 geschlagen. Und im Hockey haben die deutschen Männer sich zum vierten Mal den Weltmeistertitel gesichert. Im Finale gab es einen 1:0-Sieg gegen Spanien. Regen und Gewitter ziehen nach Osten ab, sonst gibt's erstmal viel Sonne. Am Nachmittag bilden sich aber besonders in Franken und in Alpennähe wieder einzelne Schauer und Gewitter. Die Temperaturen steigen auf 20 bis 26 Grad. Am Abend werden die Wolken abseits letzter Schauer weniger. Von morgen bis Freitag scheint oft die Sonne, Schauer sind die Ausnahme. Die Temperaturen bleiben erst ähnlich, bevor es in der zweiten Wochenhälfte wärmer wird.

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2: Ich bin Florian Klaus. Guten Morgen. Unter den durch Schüsse bei einem Schweizer Techno-Festival Verletzten ist auch eine Deutsche. Das hat die Aargauer Kantonspolizei mitgeteilt. Die anderen vier Verletzten seien demnach Schweizer. Eine 22-Jährige war durch die Schüsse getötet worden. Ein oder mehrere Täter hatten gestern am frühen Morgen mit mindestens zwei Waffen geschossen. Nach dem oder den Tätern wird laut Polizei noch gefahndet. Sollte die AfD nach der Wahl in Sachsen-Anhalt regieren, würde das Bundesland laut Kanzler Merz schweren Schaden nehmen. Er könne sich nicht vorstellen, dass ausländische Investoren zu einem AfD-Ministerpräsidenten kommen, um sich anzusiedeln, sagte er in der ARD. Die AfD liegt mit Umfragewerten um 40% klar vorne. Regen und Gewitter ziehen nach Osten ab, sonst gibt's erstmal viel Sonne. Am Nachmittag bilden sich aber besonders in Franken und in Alpennähe wieder einzelne Schauer und Gewitter. Die Temperaturen steigen auf 20 bis 26 Grad. Am Abend werden die Wolken abseits letzter Schauer weniger. Von morgen bis Freitag scheint oft die Sonne, Schauer sind die Ausnahme. Die Temperaturen bleiben erst ähnlich, bevor es in der zweiten Wochenhälfte wärmer wird.

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1: Mit Florian Buchloh, guten Morgen. Und mit uns gibt's das Wichtigste aus dem Oberland immer zuerst. Bis zu 50 Bäume von insgesamt 62 könnten für die Sanierung des Loisach-Ufers in Wolfratshausen gefällt werden. Das sorgt für Kritik bei der Initiative War for Future. Sie hat am Wochenende mit rund 150 Menschen gegen die Pläne des Wasserwirtschaftsamts demonstriert. Ab September soll der Uferschutz zwischen Andreas- und Johannibrücke erneuert werden, unter anderem mit rund 4.500 Tonnen Wasserbausteinen. Die Initiative stellt auch die rechtliche Einordnung der Maßnahme in Frage und fordert vor Beginn der Arbeiten mehr Transparenz und Bürgerbeteiligung. Dafür hat sie jetzt auch eine Online-Petition ins Leben gerufen. Der Blick auf Bayern, Deutschland und die Welt. Am Sonntag wird in Sachsen-Anhalt gewählt und in Umfragen liegt die AfD deutlich vor den anderen Parteien. Kanzler Merz hat in der ARD davor gewarnt, dass das Bundesland durch eine AfD-Regierung schweren Schaden nehmen würde. So könne er sich nicht vorstellen, dass sich dann noch ausländische Unternehmen dort ansiedeln würden. Die AfD wird in Sachsen-Anhalt als gesichert rechtsextrem eingestuft. Die weltgrößte Computerspielmesse Gamescom in Köln hat in diesem Jahr wieder mehr Besucher empfangen. Laut Veranstalter waren bis zum letzten Messetag gestern rund 368.000 Menschen dort, 11.000 mehr als im Vorjahr. Der Höchstwert von 2019 wurde damit nicht geknackt, damals war allerdings auch teils über Überfüllung geklagt worden. Schalke ist zurück in der Fußball-Bundesliga. Der Saisonauftakt in Augsburg ist für die Gelsenkirchener aber ziemlich schief gegangen. Mit 3:0 hat der FCA zum Abschluss des ersten Spieltags gewonnen. Vorher hatte es schon einen 4:1-Sieg Freiburgs gegen Bremen gegeben. Und jetzt noch eine Meldung zum Hockey, denn da haben die deutschen Männer mit einem 1:0 gegen Spanien ihren Weltmeistertitel verteidigt. Und das war alles Wichtige aus der Heimat Bayern, Deutschland und der Welt um kurz nach 6.
2: Wir stehen heute teilweise bei uns im Oberland auch ein bisschen verregnet auf, denn hier und da sind ein paar Wolkchen mit dabei, die Regen zu uns bringen. Ansonsten können wir aber auch mit Sonne starten. Heute bei Temperaturen zwischen 19 und 24 Grad ist es sehr, sehr wechselhaft. Morgen dann wieder Sonne und Wolkenfelder im Mix, soll trocken bleiben. Mittwoch auch Sonne, ein paar kompakte Wolken bis zu 26 Grad. Am Donnerstag heizt man nochmal richtig auf, auch da Temperaturen 27 oder über 27 Grad, heißt der Endspurt der Sommerferien in den letzten zwei Wochen. Der wird nun mal richtig schön.
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2: Sieht super aus, früher Morgen alles frei. Kommt gut ans Ziel. Die Blitzer für unsere Heimat gibt es nur bei uns bei Radio Oberland. In Wolfratshausen an der äußeren Beuerberger Straße wird geblitzt. Dann Ettal in der Ortsdurchfahrt, wie auch in Bad Tölz in der Schützenstraße. Und habt ihr noch einen Blitzer gesehen, meldet ihn uns gerne. WhatsApp anrufen, die Nummer gibt es auf radiooberland.de.
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2: Ja, der freut sich wahnsinnig, dass ihr dabei seid. Zwei Wochen Sommerferien noch und wir geben alles, dass die so toll für euch werden wie nur möglich mit unserem geheimen Geräusch. Auch heute wieder was dabei und auch heute wieder tolle Preise zu gewinnen. Ihr könnt heute sogar dreimal gewinnen. Also pickepacke voll unser Angebot für euch und pickepacke voll waren auch die Fußballstadien wieder an diesem Wochenende für alle, die es mit Fußball haben. Die haben sich richtig gefreut. Die Fußball-Bundesliga ist zurück und nach diesem ersten Spieltag sprechen wir natürlich ganz kurz mal, was unsere bayerischen Vereine so getan haben. Die Bayern ja am Freitag eröffnet, Augsburg gestern gespielt gegen Schalke. Sagen wir mal so, beide haben es richtig gut gemacht.

0: Depeche Mode, Radio Oberland, schönen guten Morgen. Es ist ein Morgen, der dürfte vor allem für sehr viele Fußballfans hier in unserer Heimat ein richtig schöner gewesen sein. Denn die Fußball-Bundesliga ist zurück, da konnte man richtig schön Fußball gucken und vor allem auch sehr erfolgreich schauen. Wir fangen das Ganze mal chronologisch an, ist schon ein bisschen her, aber am Freitag die Bayern zu Hause gegen Stuttgart. Meine Herren, haben die da drüber gemäht. Es gab ein wunderbares 5:1 der Münchner Alexander Pavlovic nach dem Spiel am Mikro.
1: Ja, wir haben von Anfang bis Ende alles gegeben und ist oft gegen Stuttgart so, dass sie mit der zweiten Hälfte ein bisschen einbrechen, nicht mehr so viel Kraft haben und es war heute wieder so und wir machen immer weiter, hören nicht auf und machen unsere Tore.
0: Ja, herzlichen Glückwunsch Bayern, nach dem ersten Spieltag schon Tabellenführer, da könnte einem fast langweilig werden. Und der andere bayerische Club, die bayerischen Schwaben aus Augsburg, die haben dann gestern Abend gespielt, seinen Spieltag abgeschlossen und da kam ein Gegner nach Augsburg in die Fuggerstadt, den haben wir lange nicht mehr gesehen in der Fußball-Bundesliga, vielleicht wisst ihr, um wen es geht. Der FC Schalke 04 ist zurück in der Fußball-Bundesliga nach 1191 Tagen ganz genau. Aber, tja, die Punkte, die bleiben bei unseren Bayern, denn Augsburg gewinnt 3:0 und Anton Kade, der Augsburger Stürmer, das war der Spieler des Spiels. Ein Tor und eine Vorarbeit hat er gemacht.
2: Wir haben 2:0 gespielt, 3 Tore geschossen, das ist erstmal das Erste. Wir hätten auch noch mehr Tore schießen können. Ich glaube, wir haben wieder so gespielt, wie wir es wollten, schnell in die Tiefe gespielt und dann trotzdem nach der roten Karte auch nicht alles nach vorne gespielt. Und ich glaube, das hat uns heute gut ausgezeichnet.
0: Also Glückwunsch an unsere bayerischen Vereine. Die Bayern spielen ja übrigens am Mittwoch schon im Pokal noch gegen Osnabrück. Und was die 60er gemacht haben, der TSV 1860 München, ja leider jetzt Fußballregionalligist, die haben nämlich gegen Landsberg gespielt. Das hören wir gleich in den Nachrichten um 12:30.

der Morgen in unserer Heimat. Und natürlich, ihr wisst Bescheid, seit 4 Wochen machen wir das Ganze schon. Und die nächsten 2 Wochen, ich verspreche euch, machen wir es genauso weiter. Unser geheimes Geräusch hier bei Radio Oberland. 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

0: Das Loisachufer in Wolfratshausen, das soll ja also geplantermaßen saniert werden. Jetzt haben rund 150 Menschen dagegen demonstriert. Was ihnen so gar nicht passt, das hören wir in den Nachrichten um 13:30.
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1: Um 6.30 Uhr mit Florian Buchloh. Guten Morgen. Rund 150 Menschen haben in Wolfratshausen gegen die geplante Sanierung des Loisachufers demonstriert. Das Wasserwirtschaftsamt will ab September den Uferschutz zwischen Andreas- und Johannibrücke erneuern. Nach Angaben der Initiative War for Future könnten dabei bis zu 50 der 62 Bäume am Ufer gefällt werden. Die Initiative betont, dass sie den Hochwasserschutz grundsätzlich unterstützt. Sie fordert aber mehr Transparenz, eine rechtliche Prüfung und die Beteiligung der Bürger, bevor die Arbeit, die nach ihren Angaben das Gesicht der Stadt stark verändern würden, beginnen. Hierfür hat die Organisation jetzt auch eine Online-Petition gestartet. Die Tunnel Fahrrand und Oberau werden in dieser Woche wieder frisch gemacht. Routinearbeiten stehen an. Das bedeutet gleichzeitig, dass es auf den Straßen in der Region zu Einschränkungen kommt. Die Arbeiten starten heute zunächst im Fahrrander Tunnel. Los geht's mit der Röhre Richtung Garmisch-Partenkirchen. Morgen ist von den Reinigungsarbeiten die Gegenfahrbahn betroffen. Der Verkehr läuft jeweils in beide Richtungen durch die noch offene Röhre. Am Mittwoch wird der Tunnel Oberau geputzt. Auch hier starten die Arbeiten in Röhre Richtung Süden. Am Donnerstag folgt die Gegenrichtung. Der Verkehr wird jeweils durch Oberau umgeleitet. Eine ungewöhnliche Begegnung beschäftigt die Polizei in Garmisch-Partenkirchen. Zwei junge Männer haben am Sonntag in den frühen Morgenstunden einen 51-Jährigen mit grüner Farbe besprüht. Kurios, kurz zuvor hatten sie ihn gefragt, ob sie in den dortigen Volkstrachtenverein einbrechen dürften. Nachdem der Mann das abgelehnt hatte, kamen die beiden später zurück, diesmal mit Sturmhauben und griffen ihn mit Farbe an. Die Polizei sucht Zeugen. Und jetzt noch der Blick in die Fußball-Regionalliga. Da hat der TSV Landsberg beim TSV 1860 München einen überraschenden Punkt geholt. Der Aufsteiger erkämpfte sich im Grünwalder Stadion vor rund 15.000 Zuschauern ein 1:1. 1860 ging nach einer Viertelstunde per Foulelfmeter in Führung. Kurz nach der Pause glich Landsberg ebenfalls vom Punkt aus. Furkan Kircicek verwandelte sicher. Und das waren die Oberland-Nachrichten. 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
2: Danke, Buchi. Schau mal auf unser wunderbares Wetter in unserer Heimat. Es ist nicht überall so wunderbar. Teilweise kann es mit ein bisschen ein Regen losgehen, teilweise aber auch trocken. Sonne und dichte Wolken sind auch mit dabei. Ein Mischmaschwetter bei 19 bis 24 Grad. Das Tief Tessa, das kommt zu uns ins Oberland. Und morgen dafür wieder Sonne und Wolkenfelder. Mix bis zu 25 Grad, Mittwoch bis zu 26 Grad, Donnerstag bis zu 27 Grad. Heißt, es ist wunderbar sonnig schön. Das Oberland gibt zum Ende der Sommerferien, sind ja noch zwei Wochen, haben wir noch genügend Zeit. Nochmal ordentlich Gas.
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2: Guten Morgen, liebe Autofahrer. Wenn ihr unterwegs seid, und zwar Fahrtweg Seeshaupt Richtung Weilheim und da über Dettenhausen fahrt, Obacht, da liegen teilweise ein paar größere Äste auf der Fahrbahn. Da hat der Wind ein bisschen was mitgenommen. Ansonsten habt ihr freie Fahrt, kommt gut ans Ziel. Wir schauen auf unsere Blitzer in Burgrein. In der Ortsdurchfahrt steht einer, in Ettal ebenso wie auch in Seeshaupt Weilheimer Straße. Und wenn ihr schon früh an diesem Montagmorgen noch einen Blitzer gesehen habt, ruft uns gerne an, schreibt eine WhatsApp. Die Nummer gibt's für euch auf radiooberland.de.
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2: Der sagt Hallo zusammen und wenn wir was verloren haben, dann ist das meistens nicht gut. Gar nicht gut. Und wenn man vor allem was ganz Bestimmtes verloren hat, ist es noch schlimmer. Stichwort Ehering. Bei uns im Oberland wird gerade dringend nach einem Ehering gesucht. Wer den verloren hat und wie wir mithelfen können bei der Suche, gleich.

0: Gemeinsam sind wir das Oberland, gemeinsam geht's durch unsere Heimat und wenn wir euch brauchen und uns gegenseitig brauchen, dann helfen wir natürlich zusammen. Haben wir schon so oft erlebt und darauf setzen wir auch jetzt, denn die Brigitte hat sich bei uns gemeldet und die Brigitte, die hat ein Riesenproblem.
1: Also ich bin aus Bad Bayersoien und ich suche verzweifelt meinen Ehering. Aber den kann ich überall verloren haben, entweder auf dem Buchenberg in Inning oder in Bad Bayersoien. Ich weiß nur zeitlichen Rahmen, Dienstag oder Mittwoch oder Donnerstag. Der hat sehr, sehr, sehr großen emotionalen Wert für mich, weil mein Mann verstorben ist vor 8 Wochen.
0: Also ein sehr, sehr wichtiger Ring für die Brigitte aus Bad Bayersoien. Also wenn ihr am Buchenberg oder in Inning am Ammersee oder in Bad Bayersoien was ihr kleines funkelndes seht, dann gucken. Vielleicht ist es ja der Ring, den wir suchen. Und wenn ihr ihn findet, meldet euch gerne hier bei uns oder wenn ihr Hinweise habt, radiooberland.de, gerne mal reinklicken, auch bei WhatsApp und schreibt uns, ruft uns gerne an und dann helfen wir zusammen. Vielleicht finden wir Brigittes Ehering.

Schön, dass ihr dabei seid. Guten Morgen, liebes Oberland. 6.49 Uhr. 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Das schaut spektakulär aus. Da hockt man drauf, ohne Motor, aber man braucht kein Motor. Man fährt bergab die ganze Zeit, natürlich mit Helm. 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Das wär's. 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Also besseres gibt's nicht in den Sommerferien.

0: Der Morgen unserer Heimat hier bei Radio Oberland. Und wir blicken natürlich auch vor allem um 7 Uhr oder um 8 Uhr immer in den Nachrichten voll auf Bayern, Deutschland und die Welt. Und auch da gibt es wieder durchaus interessante Meldungen aus der deutschen Politik.
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0: Evil War for Future rund 150 Menschen in Wolfratshausen demonstriert. Ab September soll der Uferschutz zwischen Andreas- und Johannibrücke erneuert werden, unter anderem mit rund 4.500 Tonnen Wasserbausteinen. Das sind die Pläne des Wasserwirtschaftsamtes. Auch der Initiative sei Hochwasserschutz wichtig. Man würde sich allerdings bei Maßnahmen, die demnach das Gesicht der Stadt stark verändern würden, Bürgerbeteiligung, mehr Informationen und eine ausreichende Prüfung von Alternativen wünschen. Bis zu 50 Bäume von insgesamt 62 könnten für die Sanierung des Loisach-Ufers in Wolfratshausen gefällt werden. Der Blick auf Bayern, Deutschland und die Welt. Ganz Deutschland schaut am Sonntag nach Sachsen-Anhalt. Da wird ein neuer Landtag gewählt und die AfD liegt in Umfragen deutlich vorne. Bundeskanzler Merz ist alarmiert. In der ARD hat er gesagt:
1: Ich kann mir nicht vorstellen, dass noch internationale Investoren mit einem AfD-Ministerpräsidenten zu einem Spatenstich kommen, um neue Werke zu gründen und neue Unternehmen in Sachsen-Anhalt anzusiedeln.
0: Die Regierungsfähigkeit eines Bundeslandes stehe auf dem Spiel, so Merz weiter. Der Frage, wie eine Regierung ohne die AfD gebildet werden könnte, ist der Kanzler ausgewichen. Der Sommer dieses Jahr war einer der wärmsten seit Beginn der Aufzeichnungen, das sagt der Deutsche Wetterdienst. Vor allem die Extreme seien auffällig und außergewöhnlich gewesen, heißt es. Die Hitzewelle Ende Juni hat laut dem DWD Dimensionen erreicht, wie sie in Deutschland bisher noch nicht beobachtet wurden. Dabei betonen die Experten, ohne Klimawandel wäre diese Hitzewelle statistisch unmöglich gewesen. Und jetzt noch der Blick in die Fußball-Bundesliga. Da ist der erste Spieltag in der neuen Saison zu Ende gegangen mit einem bitteren Comeback für Aufsteiger Schalke. Die Königsblauen haben bei Augsburg 0:3 verloren. Außerdem hat Freiburg 4:1 gegen Bremen gewonnen. Und das war alles Wichtige aus der Heimat Bayern, Deutschland und der Welt um kurz nach 7.
2: Tja, was ziehen wir denn heute an, wenn es für uns aus dem Haus geht Richtung Arbeit? Das ist eine gute Frage. Teilweise kann es trocken sein, es soll hier und da aber auch regnen. Ich würde einfach mal so einen leichten Regenjacke mitnehmen. Dann machen wir auf jeden Fall nichts falsch heute bei Temperaturen von bis zu 24 Grad, die es dann doch geben kann. Aber das Tieftester bringt, wie gesagt, unbeständiges Wetter zu uns ins Oberland. Zumindest für heute, morgen und auch den Rest der Woche sieht das zumindest bis Donnerstag ganz gut aus. Viel, viel Sonne, ab und zu ein paar Wolkenfelder dabei, aber dennoch Werte von 25 plus.
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2: Guten Morgen, liebe Autofahrer. Sieht gut aus. Keine Staus, keine Störungen, auch keine Gefahrenmeldungen. Ihr kommt da ganz entspannt durch diesen Montagvormittag. Schauen wir auf die Blitzer. Gibt ein paar, die da rumstehen. Einer in Wolfratshausen, äußere Beuerberger Straße. Ein Blitzanhänger genauso wie in Seeshaupt, Weilheimer Straße und der neueste Dankeschön an den Simon eben fürs Melden. Im Polling wird in der Hugelfingerstraße aus dem Caddy heraus geblitzt. Und wenn ihr noch einen Blitzer gesehen habt, ruft gerne an, schreibt eine WhatsApp, die Nummer gibt's auf radiooberland.de oder ihr meldet euren Blitzer über unsere bayerische Oberland-App.
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2: Auch heute, wie den Rest der Sommerferien, spielen wir natürlich noch das geheime Geräusch. Wir haben heute schon ein paar Mal reingehört. Noch ist es nicht gelöst. Deshalb gucken wir gleich mal nochmal ganz entspannt drauf. Für euch alle da draußen, wenn ihr im Auto sitzt oder beim Kaffee trinken am Frühstückstisch oder auch schon in der Arbeit seid. Was es denn heute ist, das geheime Geräusch.

0: Das ist Sting, Fields of Gold, Radio Oberland. Ein Welthit für euch am Morgen zum Aufstehen, zum Wachwerden hier in unserer Heimat.
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0: Yo, und da gibt's was richtig Cooles zu gewinnen heute Morgen. Und zwar Mountain Kart Mittenwald. Das hat nichts zu tun mit einer Bergfahrt, mit irgendeiner Karte. Nein, Mountain Kart heißt Go-Kart fahren. Und zwar den Berg runter, steil runter. Vom Hohen Kranzberg ins Tal nach Mittenwald. 1,7 Kilometer lang ist die Abfahrt. Rasanter Fahrspaß. Ihr könnt es richtig krachen lassen mit euren Kumpels, mit der ganzen Familie. Es sieht spektakulär aus. Also richtig viel Action und Fun ist da geboten. Ihr müsst nur unser geheimes Geräusch erraten. Deshalb jetzt alle mal Ohren gespitzt. Soll ich schon sagen Ohren gezückt, aber die hatten wir ja parat. Ohren gespitzt. Was könnte das denn hier sein? So, gleich nochmal. Wenn ihr wisst, was dieses Geräusch ist, ihr seid schon fleißig am Miträtseln, schreibt mir gerne per WhatsApp, was das sein könnte. Mit ein bisschen Glück rufe ich euch gleich an und ihr seid mit euren Kumpels oder mit der Familie beim Mountain Kart fahren in Mittenwald vom Kranzberg runter ins Tal.
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heute Morgen in unserer Heimat und viele dürften jetzt schon super gespannt sein. Morgen, 1. September, Ausbildungsstart, heißt heute nochmal einen freien Tag genießen, nicht allzu sehr feiern, ne? Denn liebe Azubis, liebe angehende Azubis, denn morgen geht's dann los. Ausbildungsstart, 1. September bei unserem Oberland. Wir drücken natürlich jetzt die Daumen, dass das morgen alles super läuft.

0: Das Loisachufer in Wolfratshausen, das gefällt uns ja allen ganz gut. Dennoch soll das saniert werden. Bis zu 50 Bäume von insgesamt 62 könnten für die Sanierung des Loisachufers in Wolfratshausen gefällt werden. Und das sorgt natürlich für Kritik. Müssen die alle umgeholzt werden? Ja oder nein? Es gibt eine Initiative dagegen, wo das Problem liegt. Und was da vor allem für sehr viel Aufregung dann auch sorgt, das hören wir in den Nachrichten um 7.30 Uhr und auch mehr aus unserer Heimat dann mit dem Kollegen Flo Buchlohn in Oberland Nachrichten. Und übrigens, die habt ihr auch immer mit dabei, mobil, wenn ihr unterwegs seid, radiooberland.de, gerne reinklicken. Da findet ihr alles Aktuelle aus unserer Heimat.
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1: Um 7.30 Uhr mit Florian Buchlo. Guten Morgen. Bis zu 50 Bäume von insgesamt 62 könnten für die Sanierung des Loisachufers in Wolfratshausen gefällt werden. Das sorgt für Kritik bei der Initiative War for Future. Sie hat am Wochenende mit rund 150 Menschen gegen die Pläne des Wasserwirtschaftsamts demonstriert. Ab September soll der Uferschutz zwischen Andreas- und Johannibrücke erneuert werden, unter anderem mit rund 4.500 Tonnen Wasserbausteinen. Die Initiative stellt auch die rechtliche Einordnung der Maßnahme in Frage und fordert vor Beginn der Arbeiten mehr Transparenz und Bürgerbeteiligung. Dafür hat sie jetzt auch eine Online-Petition ins Leben gerufen. Bis Ende des Jahres bleibt die Straße dicht. Nach Angaben des Landratsamtes Landsberg am Lech startet heute der Ausbau der Keltenstraße in Reichling, also der ehemaligen Kreisstraße. Für die Arbeiten muss die Strecke zwischen der Sparkasse im Westen und der Mehrzweckhalle im Osten gesperrt werden, und zwar bis Ende des Jahres. Zusätzlich zur Fahrbahnsanierung entsteht in diesem Bereich ein einseitiger Gehweg. Der Kreuzungsbereich zum Gewerbegebiet bleibt laut Landratsamt bis auf ein paar wenige Tage passierbar. Ein Polizeiauto als Ziel fürs Wildpinkeln, das ist einem 29-jährigen Penzberg offenbar in den Sinn gekommen. Während einer Streife auf der Berghalde stellte sich der Mann am Samstag neben den Wagen und wollte ihn tatsächlich anpinkeln. Die Beamten konnten das gerade noch verhindern. Als der Mann anschließend flüchten wollte, wurde er gefesselt und seine Personalien wurden festgestellt. Ihn erwartet jetzt eine Anzeige wegen einer Ordnungswidrigkeit. Der TSV Landsberg hat dem TSV 1860 München in der Fußball-Regionalliga einen Punkt abgetrotzt. Vor rund 15.000 Zuschauern im Grünwalder Stadion gingen die Löwen nach einer Viertelstunde per Elfmeter in Führung. Nach der Halbzeit schlug Landsberg zurück. Furkan Kircicek verwandelte ebenfalls einen Strafstoß zum 1:1. Für den Aufsteiger ist es ein Achtungserfolg. Der erste Sieg in der Regionalliga lässt allerdings weiter auf sich warten. Und das waren die Oberland-Nachrichten. 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
2: Temperaturen bis zu 24 Grad können es heute werden, kann warm werden, zwischen 17 und 24 Grad, das sind die Höchstwerte. Es ist ein bisschen Spielraum da, weil es hier und da auch mal regnen könnte, hier bei uns in unserer Heimat. Sonne tut sich schwer. Morgen hat sie es ein bisschen leichter. Nur noch ein paar Wolkenfelder, die durchziehen bei bis zu 25 Grad. Am Mittwoch Sonne, teils kompakte Wolken im Mix bis zu 26 Grad. Am Donnerstag viel Sonnenschein bis zu 27 Grad. Heißt, das wird so langsam ein bisschen wärmer.
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2: Servus, liebe Autofahrer. Schön, dass ihr mit dabei seid. Derzeit auch das meiste frei. Ihr kommt da gut ans Ziel. Anständig fahren. Die Blitzer für unsere Heimat haben wir natürlich parat. Der neueste steht in Polling in der Hugelfingerstraße. Aus dem Caddy wird herausgeblitzt oder auch im Burgrhein wird geblitzt. Der steht dort in der Ortsdurchfahrt beidseitig. Und wenn ihr noch einen Blitzer habt, dann ruft gerne an, schreibt eine WhatsApp, die Nummer gibt's auf radiooberland.de.
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2: Es gibt ja wenig Schöneres als den bayerischen Dialekt und es gibt auch ein Dialekt-Quiz. Was es damit auf sich hat, gleich hier bei Radio Oberland. Davor aber Midnight Oil, Beds Are Burning und Santana auch gleich für euch.

0: Der Morgen in unserer Heimat mit einem Santana, der gut aufgelegt ist. Seine Gitarre ist gestimmt, er reißt die Saiten runter. Wunderbar, so können wir starten in diesen Montag, den 31. August hier in unserer Heimat, zu der natürlich der Dialekt einfach dazugehört. Wie die Berge, das Bier und die Tracht. Jede Region, jede Gemeinde hat seinen eigenen Dialekt. Und auch hier im Oberland gibt es da regional schon ganz schöne Unterschiede. Und jetzt kann jeder sein Gehör rund ums Thema Dialekte gleich mal testen. Der Herr Greiner vom Staatsministerium für Finanzen und Heimat hat dann nämlich eine Idee gehabt. Wie kam es denn dazu?
1: Wir wollten das Thema Dialekt auch spielerisch angehen und dadurch der Öffentlichkeit so einen einfachen Zugang bieten, die Dialekte in Bayern kennenzulernen. Das war der Ausgangspunkt. Und da sind wir drauf gestoßen, dass wir eigentlich so ein Quiz machen könnten. Es läuft noch bis Ende Oktober und da kann man natürlich auch tolle Sachen gewinnen.
0: Und wir haben es in der Redaktion auch mal versucht. Im Laufe des Vormittags gibt es für euch ein Video hier auf Instagram. Schaut gerne mal rein und rätselt mit. Mehr Infos und auch den Link zu diesem Dialektquiz gibt's für uns auf radiooberland.de.

Der Morgen in unserer Heimat hier bei Radio Oberland und gemeinsam spielen wir das geheime Geräusch. Für euch könnt's zum Go-Kart fahren gehen und zwar nicht irgendwo hin, sondern in die Alpenwelt Karwendel Mountain Kart fahren. Und zwar von oben vom Berg runter, ohne Motor, nach unten ins Tal. Aber das hört sich jetzt langsam an, ganz im Gegenteil. Da ist viel Action mit dabei. Ihr lasst es einfach rollen. Natürlich muss man ein bisschen bremsen auch, aber ansonsten ist da eine Menge Action dabei. Ihr müsst aber natürlich unser geheimes Geräusch erkennen und das hier wär's. Wenn ihr wisst, was das ist, schreibt mir das gerne per WhatsApp und wenn ihr richtig liegt, dann rufe ich euch mit ein bisschen Glück an und vielleicht seid auch ihr schon bald mit der ganzen Familie oder den Kumpels unterwegs in der Alpenwelt Karwendel beim Mountain Kart fahren.

0: Guten Morgen zusammen, liebes Oberland. Ihr seid mit dabei, Radio Oberland, und auf eurem Weg durch unsere Heimat. Einen neuen Blitzer für euch steht im Paulingener in der Hugelfingerstraße, wird aus dem Caddy heraus fotografiert. 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

0: sie den Hochwasserschutz grundsätzlich unterstützt. Sie fordert aber mehr Transparenz, eine rechtliche Prüfung und die Beteiligung der Bürger, bevor die Arbeiten beginnen, die nach ihren Angaben das Gesicht der Stadt stark verändern würden. Hierfür hat die Organisation jetzt auch eine Online-Petition gestartet. Der Blick auf Bayern, Deutschland und die Welt, Temperaturen von um die 40 Grad und das nicht nur an einem Tag. Der Sommer war einer der wärmsten seit Beginn der Aufzeichnungen. Das ist die Bilanz des Deutschen Wetterdienstes. Dirk Zeitler mit den Einzelheiten.
1: Die Hitzewelle Ende Juni erreichte in Ausmaß und Folgen Dimensionen, wie sie in Deutschland bislang nicht beobachtet wurden, so der DWD. Der Sommer war zudem sehr trocken, vor allem im Westen und Südwesten Deutschlands. Und das Wetter hatte tödliche Folgen. In diesem Jahr sind in Deutschland nach Schätzung des Robert-Koch-Instituts bis Mitte August etwa 15.800 Menschen durch Hitze gestorben.
0: Wenn Sachsen-Anhalt am Sonntag einen neuen Landtag wählt, schaut auch Bundeskanzler Merz ganz genau hin. Der hat sich in der ARD besorgt über den möglichen Wahlausgang geäußert. Die AfD liegt in Umfragen nämlich deutlich vorne. Da stehe die Regierungsfähigkeit eines Bundeslandes auf dem Spiel, so Merz. Er könne sich außerdem nicht vorstellen, dass sich bei einem AfD-Ministerpräsidenten noch ausländische Unternehmen in Sachsen-Anhalt ansiedeln wollen. Schalke hat sich sein Comeback in die Fußball-Bundesliga sicher anders vorgestellt. Der Aufsteiger hat zum Abschluss des ersten Spieltags 0:3 bei Augsburg verloren. Im zweiten Sonntagsspiel hat Freiburg gegen Bremen mit 4:1 gewonnen. Und das war alles Wichtige aus der Heimat Bayern, Deutschland und der Welt um kurz nach 8.
2: Was ziehen wir denn heute an, wenn es aus dem Haus geht? Also auf jeden Fall nicht allzu warm anziehen. Es ist nämlich durchaus angenehm. Bis zu 24 Grad kann es heute geben. Regenschirm aber nicht vergessen oder so eine leichte Regenjacke. Regnen kann es nämlich auch. Das Tief Tessa bringt Regen zu uns mit ins Oberland. Morgen, übermorgen bis zum Donnerstag wieder wärmere Temperaturen um die 27 Grad hier möglich und die Sonne wird stärker. Es soll auch trocken bleiben.
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2: Guten Morgen, liebe Autofahrer. Sieht super aus. Natürlich, so langsam setzt der Pendlerverkehr einen Murner durch. Auch weil er durch kann es ein paar Minuten mehr dauern. Aber nichts, was uns überraschen dürfte. Aktuellste Blitzer stehen in Polling in der Hugelfinger Straße. Ansonsten hätte man noch einen Etzel in der Ortsdurchfahrt oder auch Seeshaupt in der Weilheimer Straße. Und wenn ihr noch einen gesehen habt, ruft gerne an, schreibt eine WhatsApp. Die Nummer gibt's auf radiooberland.de. Und bevor ich es vergesse, Dankeschön eben noch fürs Melden. Es gibt noch eine kleine Gefahrenmeldung von unseren Straßen. B23, Tunnel Oberammergau. Wenn ihr Richtung Etzel fahrt, da steht ein LKW im Tunnel mit Warnblinker an. Also hier bitte besonders vorsichtig sein, wenn es für euch durchs Ammertal geht, B23 Richtung Etal im Tunnel Oberau. Ein LKW, der da steht und blinkt auf der rechten Fahrseite. Hier bitte besonders vorsichtig sein.
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2: Ein Ehering wird vermisst hier in unserer Heimat. Kann schnell gehen. Ich bin gestern nach Hause gekommen. Wollte ich aussteigen aus dem Auto, dann sehe ich an meiner Hand, mein Ehering ist nicht mehr da. Ich bin durchgedreht, ich habe 10 Minuten im Auto gesucht, nichts gefunden. Dachte schon, jetzt muss ich das irgendwie beichten zu Hause. Mache ich die Tür auf und was macht's? Pling, pling, pling, pling. Ist er einfach in der Tür drin gesteckt, der Hundling. Ich habe ihn wieder gefunden, alles ist wieder gut. Aber die Brigitte aus Bad Bayersoien, die sucht den Ehering. Wir können ihr helfen, wir können gemeinsam suchen, vielleicht finden wir den. Wäre ganz, ganz wichtig, gleich sprechen wir mit ihr hier bei Radio Oberland.

0: Die New Radicals, you get what you give hier bei Radio Oberland und wir sind heute fleißig auf der Suche. Und zwar mit der Brigitte aus Bad Bayersoien. Die hat ihren Ehering verloren. Da ist vor kurzer Zeit ihr Ehemann verstorben. Herzliches Beileid an dieser Stelle noch. Und jetzt hat sie diesen Ehering verloren. Der ist irgendwo möglicherweise in Bad Bayersoien am Buchenberg oder auch im Inning am Ammersee. Da war sie unterwegs. Und deshalb wollen wir zusammen Brigittes Ehering unbedingt finden. Und sie hat uns auch erzählt, wie er ganz genau ausschaut.
1: Mein Ring ist Weißgold mit einem kleinen Goldrand am Ende. Und es ist eingraviert 16.11.2013.
0: Das ist Brigittes Ehering und hilft uns gerne zusammen. Wie gesagt, der Ehemann ist vor kurzem verstorben und der Ehering ist was ganz Besonderes, natürlich auch was Emotionales für Brigitte. Deshalb, wenn ihr was gefunden habt, irgendwo in Bad Bayersoien oder am Buchenberg oder in Inning am Ammersee, auch da gerne mal die Wanderwege ablaufen, dann schickt uns gerne bei Radio Oberland per WhatsApp einen Hinweis. Ruft an, die Nummer gibt's auf radiooberland.de.

Guten Morgen unserer Heimat, wir machen ein kurzes Wetter-Update. Heute soll es möglicherweise regnen im Oberland, teilweise aber richtig schön die Sonne scheinen, das alles bei bis zu 24 Grad, heißt Regenjacke heute auf jeden Fall einfach mal mitnehmen, dass nichts passiert.

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1: Um 8.30 Uhr mit Florian Buchloh. Guten Morgen. Bis zu 50 Bäume von insgesamt 62 könnten für die Sanierung des Loisachufers in Wolfratshausen gefällt werden. Das sorgt für Kritik bei der Initiative War for Future. Sie hat am Wochenende mit rund 150 Menschen gegen die Pläne des Wasserwirtschaftsamtes demonstriert. Ab September soll der Uferschutz zwischen Andreas- und Johannibrücke erneuert werden, unter anderem mit rund 4.500 Tonnen Wasserbausteinen. Die Initiative stellt auch die rechtliche Einordnung der Maßnahme in Frage und fordert vor Beginn der Arbeiten mehr Transparenz und Bürgerbeteiligung. Dafür hat sie jetzt auch eine Online-Petition ins Leben gerufen. Die Tunnel Fahrrand und Oberau werden in dieser Woche wieder frisch gemacht. Routinearbeiten stehen an. Das bedeutet gleichzeitig, dass es auf den Straßen in der Region zu Einschränkungen kommt. Die Arbeiten starten heute zunächst im Fahrrander Tunnel. Los geht's mit der Röhre Richtung Garmisch-Partenkirchen. Morgen ist von den Reinigungsarbeiten die Gegenfahrbahn betroffen. Der Verkehr läuft jeweils in beide Richtungen durch die noch offene Röhre. Am Mittwoch wird der Tunnel Oberau geputzt. Auch hier starten die Arbeiten in Röhre Richtung Süden. Am Donnerstag folgt die Gegenrichtung. Der Verkehr wird jeweils durch Oberau umgeleitet. Eine ungewöhnliche Begegnung beschäftigt die Polizei in Garmisch-Partenkirchen. Zwei junge Männer haben am Sonntag in den frühen Morgenstunden einen 51-Jährigen mit grüner Farbe besprüht. Kurios, kurz zuvor hatten sie ihn gefragt, ob sie in den dortigen Volkstrachtenverein einbrechen dürften. Nachdem der Mann das abgelehnt hatte, kamen die beiden später zurück, diesmal mit Sturmhauben und griffen ihn mit Farbe an. Die Polizei sucht Zeugen. Und jetzt noch der Blick in die Fußball-Regionalliga. Da hat der TSV Landsberg beim TSV 1860 München einen überraschenden Punkt geholt. Der Aufsteiger erkämpfte sich im Grünwalder Stadion vor rund 15.000 Zuschauern ein 1:1. 1860 ging nach einer Viertelstunde per Foulelfmeter in Führung. Kurz nach der Pause glich Landsberg ebenfalls vom Punkt aus. Furkan Kircicek verwandelte sicher. Und das waren die Oberland-Nachrichten. 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
2: Tja, wettertechnisch ist es auch heute was Ordentliches. Bis zu 24 Grad regnen könnte es, aber es kann auch trocken bleiben. Ab morgen auf jeden Fall wieder schön Wetter, garantiert sich unbedingt, aber auf jeden Fall bleibt es trocken. 25 Grad, 26 und 27 Grad, das dann die Tage darauf. Und immer wieder sehr schön viel Sonnenschein.
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2: Servus, liebe Autofahrer, sieht gut aus. Ohne Probleme, kommt ihr ans Ziel. Vorsichtig fahren. Denn es könnte ein LKW noch rumstehen. B23-Tunnel. Oberammergau. Bei Oberammergau, wenn ihr Richtung Ettal fahrt, ein LKW möglicherweise noch stehend mit Warnblinker im Tunnel. Ansonsten haben wir noch ein paar Blitzer für euch. Die stehen unter anderem in Wolfratshausen in der äußeren Beuerberger Straße. Dann Polling in der Hugelfingerstraße, aus dem Ketti heraus und Seeshaupt in der Weinlammer Straße. Und wenn ihr noch einen Blitzer habt, sagt gerne Bescheid. Ruft an, schreibt eine WhatsApp. Nummer gibt's auf radiooberland.de.
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2: Servus zusammen, schön, dass ihr da seid an eurem Montag in unserer Heimat. Jetzt mit Bette Midler, Beast of Burden, hier bei Radio Oberland.

0: Und da gibt's heute, wie auch die restlichen Ferien, was richtig Tolles zu gewinnen, und zwar Mountain-Kart fahren im Mittenwald. Heißt mit dem Go-Kart vom Berg oben bis runter ins Tal, vom Hohen Kreisberg hinab nach Mittenwald. Und wir haben natürlich folgendes Geräusch gesucht. Tja, was könnte das denn sein? Ihr habt mitgemacht. Es gab unterschiedliche Dinge, die ihr so gerätselt habt. Der eine hat zum Beispiel gesagt, Regen, dann eine Druckluftpistole. Das hat alles nicht so wirklich gestimmt. Der Daniel aus Peißenberg, der hat einen sehr, sehr guten Riecher und der hat uns sogar ein Gedicht dagelassen. Und den wollen wir jetzt mal anrufen und überraschen mit seinem Gewinn.
1: Ja, hallo.
0: Guten Morgen, hier ist der Simon von Radio Oberland. Ist der Daniel am Telefon?
1: Ja, servus Simon.
0: Du hast dich bei uns gemeldet, beim geheimen Geräusch mitgemacht. Wir hören es uns jetzt mal ganz kurz gemeinsam an und dann erzählst du uns, was du denkst, dass es ist.
1: Ja.
0: So, da war es wieder sehr, sehr kurz. Und Daniel, du hast das ganz schön verpackt eigentlich, und zwar in Versform.
1: Ja, genau.
0: Hast du die Möglichkeit, uns das vorzutragen?
1: Nee, das war ganz spontan, was ich da geschrieben habe.
0: Dann, ich erzähl's einfach mal. Und zwar hat der Daniel geschrieben, ich glaube, man nutzt es in der Früh, ganz einfach, ohne Mühe. Man drückt es dann mit einer Hand, ein zarter Duft legt sich dann wie ein Gewand. Irgendwie so ungefähr. Habe ich natürlich wieder nicht gut gemacht, aber du würdest sagen, es ist ein Deo-Spray.
1: Genau.
0: Und ich würde sagen, das ist richtig. Wir haben eine Spraydose gesucht, heißt deshalb Deo-Spray. Ist es naheliegend, es ist völlig okay. Daniel, herzlichen Glückwunsch.
1: Jawohl, wunderbar. Dankeschön.
0: Und zwar geht's für dich und die Familie oder mit den Kumpels, je nachdem wie du das machen willst, zum Mountain-Kart-Fahren an den Kranzberg nach Mittenwald. Hast du das schon mal gemacht?
1: Nein, noch nicht. Aber da werden sich meine Burm und so alle freuen.
0: Vielen, vielen Dank fürs Mitmachen und herzlichen Glückwunsch.
1: Dankeschön.
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Der Morgen unserer Heimat, das geheime Geräusch für heute Morgen, wurde gelöst. Es war eine Spraydose hier bei Radio Oberland. Vielen Dank fürs Mitmachen und ihr könnt natürlich auch den ganzen Tag über mitmachen. Deshalb nicht sauer sein, wenn es nicht geklappt hat, auch wenn ihr natürlich teilweise die absolut richtige Antwort uns per WhatsApp geschickt habt. Wir lesen alles, wir gehen alles durch und dann entscheidet das Zufallsprinzip. Bei wem es am Ende klingelt, da habe ich nicht viel mit zu tun, sondern ich vertraue da auf unseren Zufallsgenerator. Aber ihr müsst natürlich schon die richtige Antwort liefern. Habt ihr oftmals getan, habt heute noch mal ein paar Mal die Möglichkeit hier bei Radio Oberland, wie auch natürlich die kompletten restlichen Sommerferien.

0: Das ist Radio Oberland, das ist eure Heimat. Aber natürlich haben wir auch einen Blick für euch auf Bayern, Deutschland und die Welt, was da so los ist. Und den Überblick gibt's gleich wieder um 9 Uhr in den Nachrichten.
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3: Mit Florian Buchloh, guten Morgen. Und mit uns gibt's das Wichtigste aus dem Oberland immer zuerst. Zum Erhalt der Bäume am Loisachufer haben am Wochenende laut Initiative War for Future rund 150 Menschen in Wolfratshausen

0: Feld werden. Der Blick auf Bayern, Deutschland und die Welt. Bundeskanzler Merz hat neue Maßnahmen, um die Energie- und Spritpreise zu senken, abgelehnt. Man habe die Energiepreise bereits mit verschiedenen Maßnahmen gesenkt, so Merz in der ARD. Einen Ölpreis von $100 könne die Regierung nicht wegsubventionieren. Was laut Merz wirklich direkt helfen würde, wäre, wenn der Krieg im Iran aufhört und die Straße von Hormuz wieder öffnet. Industrie, Verkehr und Landwirtschaft müssen stärker in die Pflicht genommen werden, wenn es um den Ausstoß von Schadstoffen geht. Das fordert Städtetagspräsident Jung von Bund und Ländern. Dem Redaktionsnetzwerk Deutschland hat Jung gesagt, die Städte hätten weitgehend alles getan, was sie können. Zum Beispiel Tempolimits, weniger Fahrspuren und mehr Frischluftschneisen. Jetzt müssten Bund und Länder ran, damit die geplanten strengeren Grenzwerte für saubere Luft erreicht werden könnten. Hunderttausende Menschen sind in den letzten Tagen auf die Gamescom in Köln geströmt, die weltweit größte Computer- und Videospielmesse. Und diesmal waren es laut den Veranstaltern deutlich mehr Besucherinnen und Besucher als in den vergangenen Jahren. Rund 368.000 Gaming-Fans kamen. Der Rekord von 2019 wurde damit aber nicht geknackt, da waren gut 373.000 Menschen zur Gamescom gekommen. Und das war alles Wichtige aus der Heimat Bayern, Deutschland und der Welt um kurz nach neun.
1: Und da schauen wir zum Wetter. Temperaturen heute bis zu 24 Grad. Kann auch ein bisschen kühler bleiben, je nachdem, was bei euch zu einem so los ist. Wettertechnisch, es könnte hier und da auch mal ein bisschen regnen in unserer Heimat im Oberland. Aber morgen schon wieder trocken pur. Heißt, es wird schönes Wetter geben. 26 Grad bis zu 27 Grad. Das ist für die kommenden Tage der Fall hier in unserer Heimat.
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1: Das sieht derzeit ganz gut aus. Ohne Staus und auch ohne Störungen kommt er voran. Möglicherweise, da könnt ihr uns gerne helfen, steht noch ein LKW und zwar im Tunnel bei Oberammergau, B23 Richtung Ettal. Also wenn da noch einer steht, sagt gerne Bescheid. Wenn er nicht mehr da ist, sagt auch gerne Bescheid. Auf jeden Fall hier ein bisschen vorsichtiger fahren. Gute Fahrt. Blitzer, die Brigitte hat uns einen Blitzer gemeldet. Dankeschön fürs Bescheid geben. Der neueste steht nämlich in Völlenbach. Also wenn ihr von Uffing aus Richtung Völlenbach fahrt, dann Polling in der Hugelfinger Straße wird geblitzt. Gerade eben auch nochmal bestätigt worden vom Matthias. Dankeschön. Und in Wolfratshausen äußere Beuerberger Straße. Den hat auch der Michael eben nochmal Bescheid gegeben per WhatsApp. Dankeschön fürs fleißige Mitmachen. Hier bei Radio Oberland gibt's alle Blitzer aus unserer Heimat nur für euch.
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1: Der freut sich, dass ihr mit dabei seid an diesem Montagmorgen in unserer Heimat. 2 Wochen Ferien sind es noch. Heißt, da kann man gemeinsam einiges erleben und vor allem auch vielleicht mal von Ort zu ein bisschen gehen im Oberland und hier und da mal ein bisschen genauer hinhören und auf den Dialekt achten, denn der ist von Ort zu Ort unterschiedlich. Jetzt gibt es ein Dialektquiz. Da kann man sich selber mal testen, ob man wirklich herausfindet, wo die Menschen in Bayern wie sprechen.

0: Radio Oberland hier in den Sommerferien. Ja, geheime Geräusche. Das ist ein großes Thema hier in den Sommerferien bei uns. Wir spielen euch ja immer so einen Tonschnipsel vor und ihr müsst erraten, was das ist. Aber jetzt geht es nicht um Geräusche aus dem Alltag, sondern um Dialekte aus unserer Heimat, aus dem Oberland. Deshalb jetzt mal ganz genau zuhören, wo könnte man denn so sprechen hier in unserer Heimat?
1: Seinerzeit sind wir einmal aus Hützen ausgegangen. Dann sagt der eine, der da, von denen ich zwei Hützen, das ist der Schirne, der gehört mir.
0: Also, habt ihr es erkannt, aus welchem Teil des Oberlands das kommt, dieser Dialekt? Ist schwer, oder? Ich spiele es euch nochmal vor, komm.
1: Seinerzeit sind wir einmal aus Hützen ausgegangen. 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
0: Also, es ist nicht unbedingt das südliche Oberland, wir sind so ein bisschen mittig, eher nördlich. Wir sind tatsächlich im Landkreis Weilheim-Schongau und da in Hugelfing in den 60er Jahren. Da hat man so ungefähr gesprochen, spricht man teilweise immer noch. Und wenn ihr Lust bekommen habt, mitzuraten, Dialekte vielleicht auch aus ganz Bayern zu erkennen, dann könnt ihr das machen beim Dialektquiz des Bayerischen Staatsministeriums für Finanzen und Heimat. Wir haben euch online einen Link angeheftet, wo ihr da draufklicken könnt, dann kommt ihr dahin. Und ich kann auch eins sagen, es macht verdammt Spaß, ist aber auch ganz schön schwer. Wir haben uns bei Radio Oberland auch mal ausgetestet. Ich durfte auch mitmachen. Ich habe mich, das kann ich mal angeben, eigentlich sehr, sehr gut geschlagen. Könnt ihr alles nachsehen bei uns auf Radio Oberland Instagram. Da laden wir gleich mal ein Video für euch hoch, wie wir hier Dialekte erraten. Und ihr könnt auch miträtseln.

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1: Um 9.30 Uhr mit Florian Buchlo. Grüß Gott. Rund 150 Menschen haben am Wochenende in Wolfratshausen gegen die geplante Sanierung des Loisachufers demonstriert. Das Wasserwirtschaftsamt will ab September den Uferschutz zwischen Andreas- und Johannibrücke erneuern. Nach Angaben der Initiative War for Future könnten dabei bis zu 50 der 62 Bäume am Ufer gefällt werden. Die Initiative betont, dass sie den Hochwasserschutz grundsätzlich unterstützt. Sie fordert aber mehr Transparenz, eine rechtliche Prüfung und die Beteiligung der Bürger, bevor die Arbeiten beginnen, die nach ihren Angaben das Gesicht der Stadt stark verändern würden. Hierfür hat die Organisation jetzt auch eine Online-Petition gestartet. In Hofstetten im Landkreis Landsberg sind in der Nacht zwei Mädchen bei einem E-Scooter-Unfall verletzt worden. Eine 12-Jährige aus Finning war mit ihrer 13-jährigen Freundin als Mitfahrerin unterwegs, als die beiden mit einem Jungen rekollidierten und stürzten. Beide kamen zur Behandlung ins Krankenhaus. Die Polizei weist in diesem Zusammenhang darauf hin, E-Scooter dürfen erst ab 14 Jahren und nur von einer Person genutzt werden. Außerdem wird dringend empfohlen, einen Helm zu tragen, auch wenn keine Helmpflicht besteht. Ein Polizeiauto als Ziel fürs Wildpinkeln, das ist einem 29-Jährigen in Penzberg offenbar in den Sinn gekommen. Während einer Streife auf der Berghalde stellte sich der Mann am Samstag neben den Wagen und wollte ihn tatsächlich anpinkeln. Die Beamten konnten das gerade noch verhindern. Als der Mann anschließend flüchten wollte, wurde er gefesselt und seine Personalien wurden festgestellt. Ihn erwartet jetzt eine Anzeige wegen einer Ordnungswidrigkeit. Der TSV Landsberg hat dem TSV 1860 München in der Fußball-Regionalliga einen Punkt abgetrotzt. Vor rund 15.000 Zuschauern im Grünwalder Stadion gingen die Löwen nach einer Viertelstunde per Elfmeter in Führung. Nach der Halbzeit schlug Landsberg zurück. Furkan Kircicek verwandelte ebenfalls einen Strafstoß zum 1:1. Für den Aufsteiger ist es ein Achtungserfolg. Der erste Sieg in der Regionalliga lässt allerdings weiter auf sich warten. Und das waren die Oberland-Nachrichten. 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
2: Danke dir, Flo. Wettertechnisch heute 24 Grad Maximum. Dazu kann es sein, dass ein bisschen der Regen reindrückt ins Oberland. Morgen ist es bewölkt in unserer Heimat, aber viel Sonnenschein auch mit dabei. Also so Mischmasch. Aber es bleibt trocken, 24, 25 Grad. Bis zum Donnerstag bekommen wir 27 Grad und die Sonne ist fleißig da und fleißig am Scheinen.
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2: Servus, liebe Autofahrer. Das sieht doch ganz gut aus. Keine Staus und auch keine großen Störungen. Ihr kommt ohne Probleme ans Ziel. Anständig fahren. Schauen wir auf unsere Blitzer. Einer steht in Völlenbach aus Richtung Uffing kommend. Dann Griesen-Ortsdurchfahrt wie auch in Polling in der Hugelfingerstraße. Und wenn ihr noch einen Blitzer gesehen habt, ruft an, schreibt eine WhatsApp-Nummer. Gibt's auf radiooberland.de.
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2: Der sagt Servus zusammen und gleich checken wir mal, was es denn für Möglichkeiten gibt für euch, hier tolle Dinge zu unternehmen. Und es wird sehr musikalisch gleich in unseren Tipps. Das verspreche ich euch.

0: Eurythmics, Radio Oberland, und musikalisch wird's auch jetzt.
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0: Heimathit live on stage, ja, das trifft auf Format B zu. Sie erzählen von dem, was bleibt, wenn alles in Bewegung ist. Von Heimat als einen inneren Ort, nicht als Grenze. Von Musik, die nicht bewahren will, sondern atmet. All das am 11. September beim Strobelwirt im Oberhausen auf der Strobelbühne. Die Gruppe Hormat Beat kennt ihr bei uns aus den Heimathits. Für die Kids und die komplette Familie haben wir was in Murnau. Eine Kinder- und Familienführung durch die Marktgemeinde Rathaus dabei, Mariensäule, das Schloss und auch die Kirche St. Nikolaus. Da gibt es tolle Dinge zu erleben. Die nächste Führung am 5. September ab 10 Uhr, also heißt schon in dieser Woche. Und dann natürlich in Murnau auch an der Mariensäule. Die traditionellen Sommerkonzerte. Jetzt hatte das Jugend- und Blasorchester Murnau so ein bisschen Pause, aber jetzt geht's wieder los. Kommenden Mittwoch ab 20 Uhr im Markt, mittendrin an der Mariensäule. Und mehr Infos zu noch mehr Veranstaltungen für euch jederzeit bei uns im Internet, radiooberland.de.
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kurz das Wetter-Update. Radio Oberland, heute haben wir es ja 24 Grad. Und das Tief Tess. Das Tief Tess ist unterwegs, bringt so ein bisschen kühle Luft noch rein. Und ja, mit dem Tief Tess geht's auch gleich weiter. Oder mit dem Hochtest. Theresa Pritschow gleich für euch.

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3: Ich bin Helen Martin. Endspurt im Wahlkampf vor der Landtagswahl in Sachsen-Anhalt am Sonntag. Heute steigt auch Bundeskanzler Merz in den Wahlkampf ein. Er wird bei einem Termin in Quedlinburg im Harz dabei sein. Der CDU-Chef macht sich vor allem Sorgen wegen der starken Umfragewerte der AfD. Mehr dazu von Katrin Müller.
4: Mit Werten um 40% ist die AfD in Umfragen etwa doppelt so stark wie die CDU von Sachsen-Anhalts Ministerpräsident Schulze. Erstmals in der Geschichte der Bundesrepublik könnte eine als rechtsextrem eingestufte Partei auf Landesebene an die Macht kommen. Im ARD-Sommerinterview warnte Kanzler Merz auch vor den wirtschaftlichen Folgen.
3: Tagelang kein Regen und Temperaturen von teils über 40 Grad. Der Deutsche Wetterdienst stellt heute seine Bilanz zum Sommer vor und schon jetzt ist klar, der Sommer dieses Jahr war einer der wärmsten seit Beginn der Aufzeichnungen. Laut dem DWD waren vor allem die Extreme auffällig. Solche Dimensionen wie bei der Hitzewelle Ende Juni habe man in Deutschland so noch nie beobachtet, heißt es. Nach der verheerenden Flutkatastrophe in Nepal ist die Zahl der Todesopfer auf 903 gestiegen. Das haben die Behörden des Himalaya-Staates mitgeteilt. Zusammen mit den Opfern im benachbarten China haben damit mindestens 919 Menschen ihr Leben bei der Sturzflut verloren. Tausende Menschen werden immer noch vermisst, darunter auch Deutsche. Laut Experten hatte wohl ein Gletscherabbruch im Himalaya die Sturzflut ausgelöst. Die Hitze und die Trockenheit der letzten Wochen haben auch die Gurkenbauern in Bayern belastet. Laut dem Bauernverband sind zwar nicht die Menge oder die Qualität der Ernte das Problem, sondern dass die Gurken relativ groß geworden sind. Gefragt seien eher kleinere Gurken. Außerdem sagt der Bauernverband, dass die Landwirte wegen der Trockenheit viel bewässern mussten. Deshalb habe es Anzeigen bei den Landratsämtern wegen Wasserverbrauch gegeben.
5: Es kommt also nicht auf die Größe an bei den Gurken. Und damit geht's weiter mit unseren Wetteraussichten in Garmisch.

0: direkt am Isardamm. Völlenbach von Uffing kommend, Pollen auf der Hugelfinger Straße, Wolfratshausen, äußere Beuerberger Straße und im Burgrhein steht nach wie vor einer. Schickt doch gerne WhatsApp rein oder eine Sprachnachricht, wenn auch ihr was für uns habt. Die Nummer auf der Radio Oberland Homepage. Dankeschön und gute Fahrt euch. 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
0: Servus und willkommen im Montagvormittag, den 31. August mit uns von Radio Oberland. Damit sind wir jetzt auch schon drin in der vorletzten Sommerferienwoche. Macht es euch schön jetzt mit Huey Lewis.

0: 10 nach 10 ist es am Montagvormittag. Mit Radio Oberland geht's rein in eine neue Woche. Und da wollen wir doch jetzt mal schauen, wie da die Sterne für uns stehen. Das weiß Kollegin Julia Wasselkopf.
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2: Mit dem September verändert sich langsam auch der Rhythmus am Himmel. Die Nächte werden länger. Ein guter Moment, um auch im Alltag manches neu zu sortieren. Jupiter und Saturn bilden eine Konstellation, die Optimismus und Besonnenheit miteinander verbindet. Neue Pläne bekommen Rückenwind. Gleichzeitig fällt es leichter, Wichtiges von Unwichtigem zu unterscheiden. Der Mond weckt im Verlauf der Woche den Wunsch, Gewohntes neu zu ordnen. Zuversicht und Gelassenheit sind in den nächsten Tagen ein gutes Team. Und manchmal reicht schon ein kleiner Schritt, um wieder in Bewegung zu kommen.

0: schönen entspannten Vormittag mit uns von Radio Oberland. Ab morgen, da werden mehr als 100 neue Polizisten ihren Dienst auch hier bei uns im Oberland antreten. Was ansonsten noch jetzt zum Wochenstart wichtig ist in der Heimat, das hört ihr gleich um 10:30 im Nachrichtenupdate.
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1: Um 10.30 Uhr mit Florian Buchler. Grüß Gott. Mehr Personal für die Polizei im Oberland. Zum 1. September verstärken im gesamten Freistaat 612 neu ausgebildete Polizistinnen und Polizisten die bayerischen Polizeiverbände. Mehr als 100 davon werden künftig im Oberland tätig sein. Innenminister Joachim Herrmann hebt in diesem Zusammenhang die langfristige Personalstrategie Bayerns hervor. Aktuell verfüge die bayerische Polizei über mehr als 45.700 Stellen. Im kommenden Jahr sollen weitere 200 geschaffen werden. Damit würde eine neue Höchstmarke im Stellenbestand erreicht werden. Bis zu 50 Bäume von insgesamt 62 könnten für die Sanierung des Loisachufers in Wolfratshausen gefällt werden. Das sorgt für Kritik bei der Initiative War for Future. Sie hat am Wochenende mit rund 150 Menschen gegen die Pläne des Wasserwirtschaftsamts demonstriert. Ab September soll der Uferschutz zwischen Andreas- und Johannibrücke erneuert werden, unter anderem mit rund 4.500 Tonnen Wasserbausteinen. Die Initiative stellt auch die rechtliche Einordnung der Maßnahmen in Frage und fordert vor Beginn der Arbeit mehr Transparenz und Bürgerbeteiligung. Bis Ende des Jahres bleibt die Straße dicht. Nach Angaben des Landratsamtes Landsberg am Lech startet heute der Ausbau der Keltenstraße in Reichling, also der ehemaligen Kreisstraße. Für die Arbeiten muss die Strecke zwischen der Sparkasse im Westen und der Mehrzweckhalle im Osten gesperrt werden, und zwar bis Ende des Jahres. Zusätzlich zur Fahrbahnsanierung entsteht in diesem Bereich ein einseitiger Gehweg. Eine ungewöhnliche Begegnung beschäftigt die Polizei in Garmisch-Partenkirchen. Zwei junge Männer haben am Sonntag in den frühen Morgenstunden einen 51-Jährigen mit grüner Farbe besprüht. Kurios, kurz zuvor hatten sie ihn gefragt, ob sie in den dortigen Volkstrachtenverein einbrechen dürften. Nachdem der Mann das abgelehnt hatte, kamen die beiden später zurück, diesmal mit Sturmhauben, und griffen ihn mit Farbe an. Die Polizei sucht Zeugen. Und das waren die Oberland-Nachrichten. 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
2: Es geht zum Wetter und den aktuellen Temperaturen. 20 Grad in Schwabruck und 21 Grad am Kloster in Benediktbeuern. 19 bis 24 Grad sind heute drin mit Sonne und vielen Wolken. Es kann auch regnen oder ein Gewitter durchziehen. Der 3-Tage-Trend, wir machen mit einem Sonne-Wolken-Mix weiter. Temperaturen klettern immer weiter nach oben. Am Donnerstag dann Badewetter mit viel Sonne und bis zu 27 Grad.
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2: Ihr habt freie Fahrt durchs Oberland. Die aktuellsten Blitzer in Geretsried am Isardamm, Völlenbach von Uffing kommend, Polling-Hugelfingerstraße in Burgrhein steht ein Blitzer und Wolfratshausen auf der äußeren Beuerberger Straße. Schickt doch gerne WhatsApp oder Sprachnachricht rein. Durchklingel geht natürlich auch immer, wenn ihr was habt. Die Nummer und die Blitzerliste im Überblick auf der Radio Oberland Homepage. Gute und sichere Fahrt durch den Vormittag.
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2: Servus zusammen und schönen Ferienmontag mit uns von Radio Oberland. Wir hören uns gleich mal das neue geheime Geräusch an, mit dem ihr jetzt in den Sommerferien die Chance auf super tolle Erlebnisse mit der ganzen Familie habt. Gleich nach Roxette und Peter Gabriel.

0: Roxette und Sleeping in My Car. Hier ist Radio Oberland. 20 vor 11 haben wir's.
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0: Und in der Früh war es heute eine Spraydose und die hat der Daniel aus Peißenberg beim Simon erkannt.
2: Und da gibt's heute, wie auch die restlichen Ferien, was richtig. So, da war es wieder sehr, sehr kurz und Daniel, du hast es ganz schön verpackt eigentlich und zwar in Versform.
3: Ja, genau.
2: Hast du die Möglichkeit, uns das vorzutragen?
3: Nee, das war ganz spontan, was ich da geschrieben habe.
2: Dann, ich erzähle es einfach mal. Und zwar hat der Daniel geschrieben, ich glaube, man nutzt es in der Früh, ganz einfach, ohne Mühe. Man drückt es dann mit einer Hand, ein zarter Duft legt sich dann wie ein Gewand. Irgendwie so ungefähr. Habe ich natürlich wieder nicht gut gemacht. Aber du würdest sagen, es ist ein Deo-Spray.
3: Genau.
2: Und ich würde sagen, das ist richtig. Wir haben eine Spraydose gesucht. Heißt deshalb, Deo-Spray ist es naheliegend. Es ist völlig okay. Daniel, herzlichen Glückwunsch.
3: Jawohl, wunderbar. Dankeschön.
0: Nochmal Glückwunsch an die Daniel aus Peißenberg. Und damit wartet jetzt auch schon das neue, das nächste geheime Geräusch auf euch. Was ist das? So, schickt uns doch gleich eure Lösung per WhatsApp ins Radio Oberland Studio. Die Nummer gibt's online. Und dann geht's mit ein bisschen Glück zum Schokotasting in die Schokoladenmanufaktur Gröner Murnau. Das wird ein genussvoller Nachmittag. Da erfahrt ihr mehr über die Welt der Schokolade und verkostet wird natürlich auch. Ich drück die Daumen.
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0: Hier ist Radio Oberland für euren Montagvormittag um 11:15. Schuhe sind Rudeltiere, ich glaube, das wissen wir alle, wobei wir Deutschen immer seltener viel Geld dafür ausgeben. Welche Schuhe die beliebtesten sind, das hört ihr gleich 11:00 in den Nachrichten aus Bayern, Deutschland und der Welt hier auf Radio Oberland. Schönen Vormittag mit uns.
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3: Ich bin Stefan Schütz. Ausländische Firmen haben letztes Jahr deutlich mehr Geld in Deutschland investiert. Laut dem Institut der deutschen Wirtschaft Köln waren es rund 86 Milliarden Euro, 50% mehr als im Jahr davor. Laut der Studie kam weniger Kapital aus den USA, dafür mehr aus Großbritannien. Insgesamt kommt der Großteil der ausländischen Investoren aus Europa. Zehntausende Arbeitsplätze sind bedroht, 4 Werke stehen auf dem Prüfstand. Der Volkswagen-Konzern steckt in der Krise. Heute steht die vorerst letzte Betriebsversammlung an. Mehr dazu von Diana Kramer.
4: Mit Einsparungen will die Konzernführung die Kosten senken und die Wettbewerbsfähigkeit verbessern. Diese Pläne hatte Konzernchef Oliver Blume bei Betriebsversammlungen an mehreren Standorten bereits verteidigt. Auch das Werk in Hannover, wo Blume heute ist, steht auf der Kippe. Noch in dieser Woche könnte der Sparkurs konkreter werden. Am Freitag tagt der VW-Aufsichtsrat.
3: Bei einer Sturzflut im weltberühmten Grand Canyon Nationalpark in den USA ist am Wochenende ein Mensch ums Leben gekommen, ungefähr 15 weitere werden vermisst. Wie US-Medien berichten, wurden durch die Flut Campingplätze, Wanderwege und Wasserleitungen im Nationalpark beschädigt. Unterdessen ist die Zahl der Sturzflut in Nepal auf mehr als 900 gestiegen, vermisst werden gut 4.200 Menschen. Der Anteil von Männern und Frauen ist in Deutschland je nach Altersstufen unterschiedlich. Bei den 18- bis 29-Jährigen kommen auf 1.000 Männer etwa 910 Frauen. Das geht aus Daten des Statistischen Bundesamtes hervor. Grund dafür ist, dass etwa 5% mehr Jungen als Mädchen geboren werden. Weil Männer eine geringere Lebenserwartung haben, sieht es später anders aus. So sind die Frauen insgesamt in der Überzahl. Es war ein Drama um Tennis-Superstar Novak Djokovic. Der Grand-Slam-Rekordsieger musste sich bei seinem Auftaktmatch der US Open mehrfach übergeben. Djokovic hat zwar tapfer gekämpft, am Ende hat der 39-jährige Serbe aber gegen den argentinischen Außenseiter Mariano Navone in 5 Sätzen verloren.
5: Damit geht's zum Wetter auf Radio Oberland. 21 Grad sind es am Schloss in Bernried und 20 im Bad Heilbrunn. Wir haben Sonne und viele Wolken heute mit dabei, die einen Schauer oder auch ein Gewitter mitbringen. Dazu ist es heute recht warm mit 24 Grad in der Spitze. Der 3-Tage-Trend. Jeden Tag wird es etwas wärmer. Am Donnerstag dann viel Sonne bei 27 Grad.
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5: Es läuft auf unseren Straßen momentan. Die aktuellsten Blitzer in Geretsried am Isardamm, Völlenbach von Uffing kommend, Polling auf der Hugelfingerstraße, Burgrein steht ein Blitzer und in Wolfratshausen auf der äußeren Beuerberger Straße. Schickt doch gerne

0: 11 nach 11, schönen Vormittag. Das Oberland hält und hilft zusammen. Das haben wir schon so oft erlebt und darauf setzen wir auch jetzt wieder, denn die Brigitte hat sich bei uns gemeldet.
1: Also ich bin aus Bad Bayersoien und ich suche verzweifelt meinen Ehering. Aber den kann ich überall verloren haben, entweder auf dem Buchenberg in Inning oder in Bad Bayersoien. Ich weiß nur zeitlichen Rahmen, Dienstag oder Mittwoch oder Donnerstag. Der hat sehr, sehr, sehr großen emotionalen Wert für mich, weil mein Mann verstorben ist vor 8 Wochen.
0: Dann ist natürlich klar, warum der Ring so, so wichtig ist für die Brigitte aus Bad Bayersoien. Also wenn ihr am Buchenberg oder in Inning am Ammersee oder Bayersoien irgendwas gesehen, gefunden habt, dann ist es ja vielleicht der Ring, den wir suchen.
1: Mein Ring ist Weißgold mit einem kleinen Goldrand am Ende und es ist eingraviert 16.11.2013.
0: Wenn ihr was findet, meldet euch doch bitte bei uns bei Radio Oberland. Die Studionummer gibt's online und wir vermitteln dann sehr gerne weiter.

0: 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Schönen Vormittag mit uns. Statt mit erlaubten 50 waren am Wochenende bei Lenggries zwei Biker und ein Autofahrer mit 130 Sachen unterwegs. In den Nachrichten gleich um 11:30 gibt's alle Infos dazu und was heute sonst noch wichtig ist hier bei uns im Oberland.
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1: Um 11.30 Uhr mit Florian Buchlo. Grüß Gott. Die Polizei im Oberland bekommt Verstärkung. Rund 100 frisch ausgebildete Polizistinnen und Polizisten unterstützen ab September die Polizeipräsidien im Oberland. Bayernweit sind es insgesamt 612 neue Kräfte. Innenminister Joachim Herrmann will im Freistaat damit die Polizeipräsenz weiter ausbauen. 45 der neuen Beamtinnen und Beamten sind für die Grenzpolizei vorgesehen. Raser, riskante Überholmanöver und technische Verstöße. Bei Kontrollen rund um Lenggries hat die Polizei am Wochenende mehrere Verkehrssünder erwischt. Besonders dreist, zwei Motorradfahrer waren in einer 50er-Zone mit mehr als 130 Stundenkilometern unterwegs. Auch ein Autofahrer wurde bei erlaubten 50 mit über 130 erwischt und soll zwei Radfahrer mit nur 50 Zentimetern Abstand überholt haben. Gegen die Raser wird jetzt ermittelt. Am Ettaler Berg beginnen heute mehrwöchige Bauarbeiten. Die alte Ettaler Bergstraße wird zu einem befestigten Geh- und Radweg ausgebaut. Der rund 1,2 Kilometer lange Weg zwischen Leusachtal und Ammertal ist deshalb bis voraussichtlich Ende Oktober komplett gesperrt. Für Fußgänger und Radfahrer gibt's während der Arbeiten kein Durchkommen. Es besteht laut Bauamt Lebensgefahr. Radfahrer müssen auf die B23 ausweichen. Für Fußgänger gibt es eine kostenlose Busverbindung zwischen Oberau und Ettal. Witterungsbedingt kann sich die Bauzeit verlängern. Und jetzt noch der Blick in die Fußball-Regionalliga. Da hat der TSV Landsberg beim TSV 1860 München einen überraschenden Punkt geholt. Der Aufsteiger erkämpfte sich im Grünwalder Stadion vor rund 15.000 Zuschauern ein 1:1. 1860 ging nach einer Viertelstunde per Foulelfmeter in Führung. Kurz nach der Pause glich Landsberg ebenfalls vom Punkt aus. Furkan Kerčicek verwandelte sicher. Und das waren die Oberland-Nachrichten. 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
2: Wir machen mit dem Wetter weiter und den aktuellen Temperaturen im Peiting am Eisstadion 20 Grad, 21 in Seeshaupt. 19 bis 24 Grad, das sind die Topwerte heute mit Sonne und dichten Wolken. Es kann auch gewittern oder regnen. Der 3-Tage-Trend, die nächsten Tage wird es immer wärmer. Am Donnerstag dann Badewetter mit 27 Grad und Sonne satt.
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2: Es läuft bei uns momentan. Die aktuellsten Blitzer in Burgreide der Ortsdurchfahrt, Wolfratshausen, Äußere Beuerberger Straße, Polling-Hugelfinger Straße, Völlenbach, wenn ihr von Uffing kommt, und Geretsried am Isardamm. Gerne die WhatsApp schicken oder anrufen, wenn auch ihr was habt für uns. Die Nummer gibt's auf der Radio Oberland Homepage. Gute und sichere Fahrt.
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2: Servus zusammen, wir von Radio Oberland dürfen euch durch den Montag begleiten in der Arbeit oder auch daheim mit ganz viel Musik. Jetzt von U2 und den 80er ist das von John Farnham. Schön, dass ihr dabei seid.

0: Hier ist Radio Oberland um 20 vor 12. Schönen Montag mit uns am letzten Augusttag. Es war viel los in diesem Ferienmonat. Was genau? Das zeigt sich auch immer ganz gut daran, wonach besonders oft gegoogelt worden ist. Kollegin Pia Wegner, was war's denn im August?
1: Ganz eindeutig die Sonnenfinsternis. Mitte August war über Deutschland eine partielle Sonnenfinsternis zu sehen und entsprechend oft wurde auch nach Sonnenfinsternisbrillen gesucht. Die waren allerdings schon Tage vorher ausverkauft. Der DFB-Pokal schaffte es ebenfalls weit nach oben. Die Jagd auf Titelverteidiger Bayern München ist nämlich in die erste Runde gestartet. Und wegen der vielen extrem heißen Tage wurde oft gezielt auch nach Hitzewarnungen gesucht.
0: Gab es denn jetzt auch Suchanfragen, mit der wir so jetzt nicht gerechnet hätten?
1: Also einen Kinofilm hatte ich bei Sommerferien und über 30 Grad jetzt ehrlich gesagt nicht so weit oben erwartet. Aber der neue Spider-Man sorgt zusammen mit dem Film Die Odyssee aktuell für einen starken Kinosommer. Schon im ersten Halbjahr 2026 wurden rund 47,5 Millionen Kinotickets verkauft und 2026 könnte damit laut Filmförderungsanstalt das stärkste Kinojahr seit Corona werden.
0: Das waren also die häufigsten Google-Anfragen im August bei uns in Deutschland. Dankeschön, Pia, für die Infos.

0: Schönen Vormittag mit Billy Joel auf Radio Oberland. Wir schauen gleich mit dem Deutschen Wetterdienst auf diesen heißen Sommer zurück, der der wärmste seit Beginn der Aufzeichnungen ist. Alle Infos gibt's dazu um 12 im Nachrichten-Update hier auf Radio Oberland und davor noch die Proclaimers. I'm Gonna Be gibt's gleich hier auf Radio Oberland in einer Minute.
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3: Ich bin Stefan Schütz. Ausländische Firmen haben letztes Jahr deutlich mehr Geld in Deutschland investiert. Laut dem Institut der deutschen Wirtschaft Köln waren es rund 86 Milliarden Euro, 50% mehr als im Jahr davor. Laut der Studie kam weniger Kapital aus den USA, dafür mehr aus Großbritannien. Insgesamt kommt der Großteil der ausländischen Investoren aus Europa. Zehntausende Arbeitsplätze sind bedroht, 4 Werke stehen auf dem Prüfstand. Der Volkswagen-Konzern steckt in der Krise. Heute steht die vorerst letzte Betriebsversammlung an. Mehr dazu von Diana Kramer.
4: Mit Einsparungen will die Konzernführung die Kosten senken und die Wettbewerbsfähigkeit verbessern. Diese Pläne hatte Konzernchef Oliver Blume bei Betriebsversammlungen an mehreren Standorten bereits verteidigt. Auch das Werk in Hannover, wo Blume heute ist, steht auf der Kippe. Noch in dieser Woche könnte der Sparkurs konkreter werden. Am Freitag tagt der VW-Aufsichtsrat.
3: Bei einer Sturzflut im weltberühmten Grand Canyon Nationalpark in den USA ist am Wochenende ein Mensch ums Leben gekommen, ungefähr 15 weitere werden vermisst. Wie US-Medien berichten, wurden durch die Flut Campingplätze, Wanderwege und Wasserleitungen im Nationalpark beschädigt. Unterdessen ist die Zahl der Sturzflut in Nepal auf mehr als 900 gestiegen, vermisst werden gut 4.200 Menschen. Der Anteil von Männern und Frauen ist in Deutschland je nach Altersstufen unterschiedlich. Bei den 18- bis 29-Jährigen kommen auf 1.000 Männer etwa 910 Frauen. Das geht aus Daten des Statistischen Bundesamtes hervor. Grund dafür ist, dass etwa 5% mehr Jungen als Mädchen geboren werden. Weil Männer eine geringere Lebenserwartung haben, sieht es später anders aus. So sind die Frauen insgesamt in der Überzahl. Es war ein Drama um Tennis-Superstar Novak Djokovic. Der Grand-Slam-Rekordsieger musste sich bei seinem Auftaktmatch der US Open mehrfach übergeben. Djokovic hat zwar tapfer gekämpft, am Ende hat der 39-jährige Serbe aber gegen den argentinischen Außenseiter Mariano Navone in 5 Sätzen verloren.
5: Damit geht's zum Wetter. Wir schauen zuerst auf die aktuellen Temperaturen. 21 Grad in Froschhausen, in Penzberg 22 Grad. Sonne und Wolken begleiten uns rein in den Mittag bei 24 Grad in der Spitze. Es kann regnen oder gewittern. Der 3-Tage-Trend, immer wärmer wird's dann die nächsten Tage. Am Donnerstag werden's mit viel Sonne 27 Grad.
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5: Schaut gut aus momentan, ihr habt freie Fahrt. Die aktuellsten Blitzer in Geretsried am Isardamm, in Völlenbach von Uffing kommend, Polling-Hugelfingerstraße in Burgrein werdet ihr geblitzt und Wolfratshausen auf der äußeren Beuerberger Straße. Schickt doch gerne WhatsApp oder eine Sprachnachricht rein, wenn auch ihr was habt. Die Nummer gibt's auf der Radio Oberland Homepage. Fahrt aufmerksam, kommt gut an.
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5: An Gurten wünschen wir von Radio Oberland und schöne Mittagspause. Wenn ihr Lust auf ein Dialektquiz habt und euer Dialektwissen testen wollt, wir haben gleich den schönen Tipp.

0: Hier ist Radio Oberland am 31. August. Schönen Mittag mit uns. Wir reden so, wie uns der Schnabel gewachsen ist, nämlich gerne im Dialekt. Und da gibt es auch je nach Region bei uns im Oberland schon ziemlich große Unterschiede, teilweise sogar in den einzelnen Orten deutlich zu hören. Und deswegen hat das Bayerische Heimatministerium jetzt zum zweiten Mal ein Dialektquiz gestartet. Jeder kann mitmachen und zu gewinnen gibt es auch was.
1: Ja, also es gibt jeden Monat Monatspreise und zwar 2 Monatspreise für die punktbesten Teilnehmer des jeweiligen Monats. Wir haben dann jeden Monat auch noch 15 Preise an alle Teilnehmer. Und dann gibt es am Ende die Hauptpreise und zwar die 10 punktbesten Teilnehmerinnen und Teilnehmer vom gesamten Gewinnspielzeitraum. Die erhalten dann ein exklusives Paket für den Besuch für 2 Personen einer Dialektveranstaltung in Bayern. Und das im Wert von bis zu 500 Euro für Eintritt, Fahrt- und Übernachtungskosten. Und zudem dann ein Termin mit dem Herrn Staatsminister Albert Fürager, wo dann Urkunde und Pokal überreicht werden.
0: Sagt Herr Greiner vom Bayerischen Heimatministerium. Mehr Infos dazu gibt's auf radiooberland.de. Da doch gerne mal vorbeischauen und mitmachen beim Dialektquiz. Wir von Radio Oberland haben uns auch probiert. Auch ich muss sagen, ich lag immer daneben. Da gibt es auch ein schönes Video davon. Das könnt ihr euch gerne mal auf der Radio Oberland Instagram und Facebook sehen.

0: Hier ist Radio Oberland am Mittag, kurz vor 12:30. Mit uns seid ihr immer up to date auf der B2. Da werden die Tunnel Farchand und Oberau gereinigt in dieser Woche und deswegen wird der Verkehr umgeleitet. Wann welcher Tunnel genau dran ist, gibt's gleich um 12:30 in den Oberland Nachrichten.
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1: Um 12.30 Uhr mit Florian Buchlo. Grüß Gott. Die bayerische Polizei wächst weiter, auch im Oberland. Ab September verstärken über 100 neue Polizistinnen und Polizisten die zuständigen Polizeipräsidien. Insgesamt kommen bayernweit 612 frisch ausgebildete Kräfte hinzu. Nach Angaben von Innenminister Joachim Herrmann soll damit die Präsenz vor Ort weiter erhöht werden. Im kommenden Jahr sind außerdem 200 zusätzliche Stellen bei der bayerischen Polizei geplant. Damit würde eine neue Höchstmarke im Stellenbestand erreicht werden. Die Tunnel Fahrrand und Oberau werden in dieser Woche wieder frisch gemacht. Routinearbeiten stehen an. Das bedeutet gleichzeitig, dass es auf den Straßen in der Region zu Einschränkungen kommt. Die Arbeiten starten heute zunächst im Fahrrander Tunnel. Los geht's mit der Röhre Richtung Garmisch-Partenkirchen. Morgen ist von den Reinigungsarbeiten die Gegenfahrbahn betroffen. Der Verkehr läuft jeweils in beide Richtungen durch die noch offene Röhre. Am Mittwoch wird der Tunnel Oberau geputzt. Auch hier starten die Arbeiten in Röhre Richtung Süden. Am Donnerstag folgt die Gegenrichtung. Ein Polizeiauto als Ziel fürs Wildpinkeln. Das ist einem 29-Jährigen in Penzberg offenbar in den Sinn gekommen. Während einer Streife auf der Berghalde stellte sich der Mann am Samstag neben den Wagen und wollte ihn tatsächlich anpinkeln. Die Beamten konnten das gerade noch verhindern. Als der Mann anschließend flüchten wollte, wurde er gefesselt und seine Personalien wurden festgestellt. Ihn erwartet jetzt eine Anzeige wegen einer Ordnungswidrigkeit. Finanzspritze für die Geburtenhilfe am Klinikum Starnberg. Der Landkreis Starnberg hat rund 72.000 Euro Fördergelder für die Stärkung und Sicherung der geburtenhilflichen Hebammenversorgung am Klinikum im Jahr 2025 erhalten. Die Gelder stammen aus entsprechenden Mitteln des Bayerischen Staatsministeriums für Gesundheit und Pflege. Ausschlaggebend für die Höhe der Förderung ist die Geburtenzahl am Klinikum Starnberg. Dort begleiteten die Hebammen letztes Jahr insgesamt über 2.400 Geburten. Und das waren die Oberland-Nachrichten. 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
2: Damit geht's zum Wetter und wir schauen zuerst auf die aktuellen Temperaturen. In Mittenwald im Griers 20 Grad, in Apfeldorf 21 Grad, 19 bis 24 Grad sind drin mit Sonne und vielen Wolken. Es kann regnen oder auch ein Gewitter durchziehen. Der Drei-Tage-Trend, wir machen mit dem Sonne-Wolken-Mix weiter. Temperaturen klettern immer weiter nach oben. Donnerstag dann Badewetter mit viel Sonne und 27 Grad.
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2: Es läuft auf unseren Straßen Freifahrt. Die aktuellsten Blitzer in Geretsried am Isardamm, Völlenbach von Uffing kommend, im Burgrhein, Wolfratshausen, äußere Beuerberger Straße und im Polling auf der Hugelfinger Straße. Schickt doch gerne WhatsApp oder eine Sprachnachricht rein, wenn auch ihr was habt. Blitzer, Staus, andere Verkehrsbehinderungen. Die Nummer gibt's auf der Radio Oberland Homepage.
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2: Servus, schön, dass ihr mit dabei seid in eurer Mittagspause. Das Oberland rätselt in den Sommerferien, auch in der fünften Ferienwoche seid ihr Vollgas mit dabei. Wir hören uns gleich nochmal das geheime Geräusch an nach R.E.M. und Queen.

0: 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Schönen Montagmittag mit Radio Oberland.
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0: Es ist kein Radio, es ist kein Video, es ist kein Fernseh zum Einschauen. Also, wir haben schon viele, viele Tipps bekommen von euch per WhatsApp im Radio Oberland Studio. Flugzeugstart und Staubsauger sind's leider nicht. Wir hören uns das geheime Geräusch nochmal an. Ich glaube, ihr wisst, was es ist. Schickt uns eure Antwort doch direkt per WhatsApp ins Radio Oberland Studio und mit etwas Glück geht's dann zum Schokoladentasting in die Schokoladenmanufaktur Körner Murnau. Viel, viel Glück.
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0: mit Joe Cocker hier auf Radio Oberland um kurz vor eins. Gleich wird es wieder Zeit für die aktuellsten Meldungen aus Bayern, Deutschland und der Welt in unseren Nachrichten.
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3: Ich bin Stefan Schütz. Die Pflege von Menschen kostet Geld. Die Pflege immer mehr älterer Menschen entsprechend mehr. So belief sich das Defizit der Pflegeversicherung im ersten Halbjahr auf 770 Millionen Euro. Das teilte Verbandschef Blatt mit Diana Kramer berichtet.
4: Die Ausgaben seien im Moment dreimal so hoch wie die Einnahmen, sagt der GKV-Chef. Schon für Oktober rechnen die Pflegekassen damit, dass das Geld nicht mehr reicht, um die Pflegeleistungen voll zu finanzieren. Das Ende der Fahnenstange ist erreicht, sagte Blatt. Hauptgrund sei die steigende Zahl an Menschen, die Leistungen zur Pflegeversicherung bekommen. Inzwischen seien das fast 6 Millionen Personen.
3: Immer mehr Wähler mit Migrationshintergrund fühlen sich von den großen Parteien nur unzureichend vertreten. Ein Zentrum für entsprechende Forschungen fand heraus, dass dies vor allem auf Menschen aus der Türkei, Nahost, Nordafrika, Afghanistan und Pakistan zutrifft. Mit sinkendem Anteil favorisieren sie die SPD. Die AfD wird vor allem von Menschen bevorzugt, die ihre Wurzeln in Russland haben. Die Zahl der geborgenen Todesopfer infolge der verheerenden Flutkatastrophe ist in Nepal auf 903 gestiegen. Zudem sprang die Zahl der Vermissten in Nepal und China zusammen auf etwa 4.800 Menschen, darunter sind hunderte Ausländer, darunter auch Deutsche. Im Flutgebiet im Südwesten Tibets und in den betroffenen Regionen in Nepal sind tausende Rettungskräfte im Einsatz. Wer weiterhin hofft, dass die Preise an den Tankstellen unter die 2-Euro-Marke sinken, wird enttäuscht. Nach neuen gegenseitigen Militärschlägen der USA und des Iran ist der Ölpreis einmal mehr gestiegen. Dabei lagen die Spritpreise schon gestern teils so hoch wie zuletzt im April. Auf der A9 bei Bayreuth hat sich der hochgekippte Anhänger eines Lastwagens unter einer Brücke verkeilt. Die Zugmaschine hat sich losgerissen und ist noch ein Stück weiter gefahren, während der Kippanhänger zwischen Straße und Brücke eingeklemmt feststeckt. Die Autobahn ist Richtung Berlin zwischen den Anschlussstellen Bayreuth Nord und Bindlacher Berg komplett gesperrt.
5: Wir machen weiter auf Radio Oberland mit den Wetteraussichten. 22 Grad sind es in Geretsried und auch in Murnau. Wir haben Sonne und Wolken heute dabei, die auch einen Schauer oder Gewitter mitbringen können. Dazu ist es heute warm bei 24 Grad in der Spitze. Der 3-Tage-Trend. Jeden Tag wird es ein bisschen wärmer. Am Donnerstag dann viel Sonne bei 27 Grad. Super Badewetter.
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5: Es ist kein Problem momentan in Sicht. Die aktuellsten Blitzer habt ihr uns gemeldet in Geretsried am Isardamm, Völlenbach, wenn ihr von Uffing reinkommt, Polling, Hugelfingerstraße, in Burgrein und in Wolfratshausen auf der äußeren Beuerberger Straße. Schickt doch gerne WhatsApp oder klingelt durch, wenn auch ihr was habt für uns. Die Nummer gibt's auf der Radio Oberland Homepage. Da gibt's auch nochmal alle Blitzer im Überblick.
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5: Servus und schöne Mittagspause mit uns von Radio Oberland und der vollen Packung Musik. Und die besten Event-Tipps im Oberland, die haben wir auch gleich am Start.

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0: Die gibt es um 10 nach 1 nur hier auf Radio Oberland. Kommenden Freitag wäre der letzte Termin beim Osterfelder Bergflex über Garmisch-Partenkirchen bei einer Pilatesstunde auf der Alpspitzbahn-Bergstation. Da geht es mit neuer Energie für Körper und Geist in den Tag. Genießt diesen wunderbaren Blick und die gute Luft. Und danach gibt es ein gemeinsames Vitalfrühstück im Osterfelder 2000. Kommendes Wochenende geht es im Isartal los mit dem Almabtrieb. Die Ziegen kommen im Mittenwald wieder ins Tal. Gegen 12 Uhr mittags werden sie dann am Samstag durch den Ort zum Deckernkallplatz getrieben. Da gibt es dann auch die Prämierung der schönsten Tiere. Und nächste Woche, am Sonntag, den 13. September, da spielen Quattropoli Always Good Druff auf der Strobelbühne Oberhausen. Die Allgäuer spielen von traditionell volkstümlicher Blasmusik bis modern alles, was geht. Tickets, Infos auf radiooberland.de.
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0: wir von Radio Oberland begleiten euch in den Nachmittag. Sehr schön, dass ihr mit dabei seid. Die alte Etzhaler Bergstraße ist ab heute gesperrt. Die wird nämlich zu einem neuen Geh- und Radweg ausgebaut. Wie lange das dauert? Gleich um halb im Nachrichtenupdate aus der Heimat.
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1: Um 13.30 Uhr mit Max Strowitzki. Grüß Gott. Mehr Personal für die Polizei im Oberland. Zum 1. September verstärken im gesamten Freistaat 612 neu ausgebildete Polizistinnen und Polizisten die bayerischen Polizeiverbände. Mehr als 100 davon werden künftig im Oberland tätig sein. Innenminister Joachim Herrmann hebt in diesem Zusammenhang die langfristige Personalstrategie Bayerns hervor. Aktuell verfüge die bayerische Polizei über mehr als 45.700 Stellen. Im kommenden Jahr sollen weitere 200 geschaffen werden. Damit würde eine neue Höchstmarke im Stellenbestand erreicht werden. Bis Ende des Jahres bleibt die Straße dicht. Nach Angaben des Landratsamts Landsberg am Lech startet heute der Ausbau der Keltenstraße in Reichling, also der ehemaligen Kreisstraße. Für die Arbeiten muss die Strecke zwischen der Sparkasse im Westen und der Mehrzweckhalle im Osten gesperrt werden, und zwar bis Ende des Jahres. Zusätzlich zur Fahrbahnsanierung entsteht in diesem Bereich ein einseitiger Gehweg. Der Kreuzungsbereich zum Gewerbegebiet bleibt laut Landratsamt bis auf ein paar wenige Tage passierbar. Der Ettaler Berg bekommt einen neuen Geh- und Radweg. Dafür startet heute der Ausbau der alten Ettaler Bergstraße. Auf rund 1,2 Kilometern wird der bisher grob schottrige und teilweise bis zu 22% steile Weg befestigt, unter anderem mit Asphalt, Entwässerung und neuen Absturzsicherungen. Während der Bauarbeiten ist die Strecke vollständig gesperrt. Radfahrer müssen die B23 nehmen. Fußgänger können kostenlos mit den Regionalbussen zwischen Oberau und Ettal fahren. Die Arbeiten sollen voraussichtlich bis Ende Oktober dauern. Eine ungewöhnliche Begegnung beschäftigt die Polizei in Garmisch-Partenkirchen. Zwei junge Männer haben am Sonntag in den frühen Morgenstunden einen 51-Jährigen mit grüner Farbe besprüht. Kurios, kurz zuvor hatten sie ihn gefragt, ob sie in den dortigen Volkstrachtenverein einbrechen dürften. Nachdem der Mann das abgelehnt hatte, kamen die beiden später zurück, diesmal mit Sturmhauben und griffen ihn mit Farbe an. Die Polizei sucht Zeugen. Das waren die Oberland-Nachrichten. 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
2: Wir schauen gemeinsam aufs Wetter. 23 Grad in Wielenbach, 20 sind es am Pilatushaus in Oberammergau. 19 bis 24 Grad heute die Topwerte mit Sonne und vielen Wolken. Es kann gewittern oder regnen, auch am Nachmittag und Abend. Der 3-Tage-Trend. Die nächsten Tage wird es immer wärmer. Am Donnerstag dann Badewetter mit 27 Grad und Sonne satt.
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2: Es schaut gut aus, ihr habt freie Fahrt. Die aktuellsten Blitzer in Geretsried am Isardamm. Dankeschön an den Oliver fürs Melden. Völlenbach steht einer von Uffing kommend. Polling, Hugelfingerstraße, Wolfratshausen, äußere Beuerberger Straße und in Burgrhein werdet ihr geblitzt. Schickt doch gerne WhatsApp oder klingelt durch, wenn auch ihr noch was habt für uns. Die Nummer gibt's auf der Radio Oberland Homepage. Gute und sichere Fahrt.
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2: Mit Theresa Pritschow geht's hier auf Radio Oberland rein in den Nachmittag. Servus zusammen. Den besten Sound für die Sommerferien hier auf Radio Oberland haben wir jetzt mit Michael Jackson und Freddie Mercury. Lasst es euch gut gehen. Schöne Ferien.

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0: Mit Radio Oberland geht's in die 5. und damit vorletzte Sommerferienwoche. Und mit dem geheimen Geräusch habt ihr die Chance auf super Erlebnisse für die ganze Familie hier in der Heimat. Die Maria Theresia hat uns unter anderem eine WhatsApp geschickt mit der Lösung von unserem geheimen Geräusch. Die rufen wir jetzt doch mal an.
2: Ja, hallo?
0: Servus Maria Theresia, hier ist die Theresa von Radio Oberland.
2: Ja, hallo.
0: Du hast beim geheimen Geräusch mitgemacht und uns eine WhatsApp geschickt, was es ist.
2: Genau, das stimmt.
0: Und wenn ich zurückrufe, dann ist das eigentlich immer ein ganz gutes Zeichen.
2: Okay.
0: Du magst du vielleicht mal auflösen, was glaubst du, was es ist?
2: Also ich denke, dass es ein Haarföhn ist.
0: Wir hören es nochmal an. Jawohl, und da werden die Haare getrocknet mit einem Haarföhn, liebe Maria Theresia. Damit geht's für dich zum Schokotasting in die Schokoladenmanufaktur Krönner nach Murnau. Da lernt sie auch ein bisschen an sich mehr über den Schokoladenanbau und verkostet wird natürlich auch. Herzlichen Glückwunsch!
2: Ah, cool, ja, super, danke schön.
0: Bist du bzw. seid ihr denn süße Naschkatzen?
2: Ja, doch, sind wir schon. Also manche aus der Familie mehr, manche weniger, aber grundsätzlich schon.
0: Dann wünschen wir euch weiterhin schöne Ferien.
2: Vielen Dank euch.
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0: 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Hier ist Radio Oberland am Montagnachmittag mit Theresa Pritschow. Gleich übernimmt hier der Simon. Wir hören uns morgen ab 10 wieder, wenn ihr wollt. Bis dann.
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3: Ich bin Stefan Schütz. Der Sommer in diesem Jahr ist nach einer vorläufigen Auswertung der zweitwärmste, der in Deutschland jemals offiziell gemessen wurde. Das teilte der Deutsche Wetterdienst mit. Das voraussichtliche Temperaturmittel lag demnach bei 19,6 Grad. Es heißt, dass vermutlich nur der Jahrhundertsommer 2003 mit 19,7 Grad wärmer gewesen sei. Marina Falke von Greenpeace bei NTV sagte:
4: Das ist kein Ausreißsommer mehr, sondern die Klimakrise ist jetzt da, trifft uns alle und trifft uns hart.
3: Nach den tödlichen Schüssen beim Techno-Festival Aarau Rave hat die Polizei einen Verdächtigen festgenommen. Das meldet die Kantonspolizei Aargau. Es handelt sich um einen 43-Jährigen, heißt es. Bei den Schüssen in der Nacht zum Sonntag starb eine 22-jährige Italienerin. 4 Menschen wurden verletzt, darunter eine Deutsche. Das Motiv bleibt bisher unklar. Mit dem neuen Schuljahr, das ja in rund 2 Wochen startet, haben Erstklässler in Bayern Rechtsanspruch auf Ganztagsbetreuung. Sorgen, dass es nicht genug Plätze gibt, müssen sich Eltern laut Sozialministerin Scharf nicht machen. Sie sagt, dass es bisher keine Beschwerden oder Klagen in dieser Richtung gab. Auch fürs neue Kita-Jahr ab Dienstag sieht Scharf Bayern gut aufgestellt. Es gebe zwar immer mehr Kinder, aber auch mehr Personal. ChatGPT, Reddit und Roblox müssen sich künftig an strengere EU-Regeln halten. Das hat die EU-Kommission mitgeteilt. Grund: Alle 3 Plattformen haben die Schwelle von durchschnittlich 45 Millionen Nutzern pro Monat überschritten. Damit gilt für sie das EU-Gesetz über digitale Dienste, etwa bei Kinder- und Jugendschutz und der Bekämpfung rechtswidriger Inhalte. Offenbar steigt der Glaube ausländischer Investoren in den Standort Deutschland. Nach Angaben des Instituts der deutschen Wirtschaft legten Unternehmen im vergangenen Jahr rund 86 Milliarden Euro an. Das sind 50% mehr als im Jahr davor. Insgesamt, so die Fachleute, stabilisieren sich die Auslandsinvestitionen. Mehr Geld kam aus Großbritannien, weniger aus den USA.
5: Na, das sind doch insgesamt mal gute Nachrichten. Nehmen wir mit. Ab zum Wetter. Sonne und Wolken begleiten uns weiter durch diesen Montag. 24 Grad heute in der Spitze. Es kann auch noch regnen oder gewittern heute. Was haben wir aktuell? 22 Grad zum Beispiel in Schongau, oben in der Altstadt, direkt am Ballenhaus. Und der 3-Tage-Trend fürs Oberland: immer wärmer wird es die nächsten Tage. Am Donnerstag kriegen wir mit viel Sonne nochmal 27 Grad.
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5: Gleich 2:03, soweit alles frei. Gute Fahrt, keine aktuellen Störungsmeldungen, aber Dauerbaustellen. Die haben wir für euch aufgelistet online. radiooberland.de. Da stehen aktuell auch folgende Blitzer- und Tempokontrollen: in Geretsried am Isardamm, Wolfratshausen, äußere Beuerberger Straße, Burgrhein Ortsdurchfahrt, Sees Hauptweilheimer Straße, Ettal Ortsdurchfahrt und Bad Tölz. Hier ist es die Schützenstraße. Habt ihr mehr? Hat sich was getan? Gerne durchrufen oder WhatsAppen. Dankeschön. Und ich sag's immer wieder: Ihr seid unsere Augen und Ohren da draußen. Mein Name ist Simon Fritzenschaft. Servus, grüß euch, schön, dass ihr mit dabei seid. Und wenn wir zu langsam in den Spätsommer übergehen, dann machen wir doch Sommermusik aus dem Radio. Don Henley, The Boys of Summer.

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1: Um 14.30 Uhr mit Max Strowitzki. Grüß Gott. Die bayerische Polizei wächst weiter, auch im Oberland. Ab September verstärken über 100 neue Polizistinnen und Polizisten die zuständigen Polizeipräsidien. Insgesamt kommen bayernweit 612 frisch ausgebildete Kräfte hinzu. Nach Angaben von Innenminister Joachim Herrmann soll damit die Präsenz vor Ort weiter erhöht werden. Im kommenden Jahr sind außerdem 200 zusätzliche Stellen bei der bayerischen Polizei geplant. Damit würde eine neue Höchstmarke im Stellenbestand erreicht werden. Die Tunnel Farchand und Oberau werden in dieser Woche wieder frisch gemacht. Routinearbeiten stehen an, das bedeutet gleichzeitig, dass es auf den Straßen in der Region zu Einschränkungen kommt. Die Arbeiten starten heute zunächst im Farchander Tunnel, los geht's mit der Röhre Richtung Garmisch-Partenkirchen. Morgen ist von den Reinigungsarbeiten die Gegenfahrbahn betroffen. Der Verkehr läuft jeweils in beide Richtungen durch die noch offene Röhre. Am Mittwoch wird der Tunnel Oberau geputzt. Auch hier starten die Arbeiten in der Röhre Richtung Süden. Am Donnerstag folgt die Gegenrichtung. Der Verkehr wird jeweils durch Oberau umgeleitet. Mit mehr als 130 Stundenkilometern durch eine 50er-Zone. Bei Verkehrskontrollen rund um Lenggries hat die Polizei am Wochenende mehrere Raser gestoppt. Eine zivile Motorradstreife war auf der B13 und am Silvensteinspeicher unterwegs. Zwei Motorradfahrer waren in einer 50er-Zone mit mehr als 130 Stundenkilometern unterwegs. Auch ein Autofahrer war bei erlaubten 50 mit über 130 unterwegs und soll außerdem zwei Radfahrer gefährlich knapp überholt haben. Gegen alle drei wird jetzt ermittelt. Finanzspritze für die Geburtenhilfe am Klinikum Starnberg. Der Landkreis Starnberg hat rund 72.000 Euro Fördergelder für die Stärkung und Sicherung der geburtshilflichen Hebammenversorgung am Klinikum im Jahr 2025 erhalten. Die Gelder stammen aus entsprechenden Mitteln des Bayerischen Staatsministeriums für Gesundheit und Pflege. Ausschlaggebend für die Höhe der Förderung ist die Geburtenzahl am Klinikum Starnberg. Dort begleiteten die Hebammen letztes Jahr insgesamt über 2.400 Geburten. Das waren die Oberland-Nachrichten. 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
2: Danke dir, Max. Schau mal wieder zum Wetter. Weiter Sonne und Wolken im Wechsel. So geht's durch diesen Montag bei 24 Grad in der Spitze. Sind heute auch noch Regenduscher und Gewitter angesagt. Und der 3-Tage-Trend fürs Oberland. Es wird immer wärmer die nächsten Tage. Am Donnerstag haben wir es wieder Hochsommer quasi. Ja, kann man schon so nennen. Auch wenn es Spätsommer ist. Viel Sonne und 27 Grad Maximum.
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2: 3:30 haben wir Servus auf die Straßen. Obacht bitte auf der Kreisstraße Tölz 15 in Höhe Sachsenkamm. Hier hat es gekracht, ein Unfall. Polizei und Rettungskräfte sind momentan im Einsatz. Und auf der Strecke für beide Richtungen jeweils nur ein Fahrstreifen frei im Wechsel aktuell. Wo es geht, gute Fahrt, Dauerbaustellen jederzeit online, radiooberland.de. Achtung, frischer Blitzer. Dankeschön an den Olli unter anderem. Der hat den gemeldet, bestätigt ist er mittlerweile auch schon mehrfach. B11 Ickingen, Münchner Straße Richtung Wolfratshausen. Dann machen wir weiter in Geretsried am Isardamm. Wolfratshausen, hier ist es die äußere Beuerberger Straße. Burgrhein und Ettal die Ortsdurchfahrten. Seeshaupt die Weilheimer Straße und Bad Tölz die Schützenstraße. Habt ihr mehr? Gerne her damit. Einfach durchrufen oder WhatsAppen. Auch die Nummer findet ihr bei uns online radiooberland.de.
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2: Montagnachmittag, kurz nach 3:30, freue mich, dass ihr mit dabei seid. Mein Name ist Simon Fritzenschaft. Servus, grüß euch. Und das hier ist ein Klassiker von EMF. You're unbelievable.

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3: Ich bin Stefan Schütz. Dieser Sommer könnte der zweitwärmste werden, der in Deutschland jemals offiziell gemessen wurde. Das teilte der Deutsche Wetterdienst mit. Nur 2003 war es noch wärmer. Claudia Wächter berichtet.
4: Die Experten sagen, außergewöhnlich waren dieses Jahr vor allem die Extreme. Und sie sind sich sicher, eine solche Hitzewelle sei ohne den menschengemachten Klimawandel statistisch undenkbar. Zudem gab es tödliche Folgen. Knapp 16.000 Hitzetote gibt es bisher. Und dann sind da noch die enormen Schäden für Unternehmer und Landwirte.
3: Nach dem tödlichen Messerangriff auf eine 31-jährige Britin am Rosenheimer Bahnhof ist der tatverdächtige 27-Jährige in ein psychiatrisches Krankenhaus gekommen. Ein Richter hat das entschieden. Der Tatvorwurf lautet auf Mord. Die Frau war in der Nacht zum Sonntag angegriffen worden und ist im Krankenhaus gestorben. Laut Staatsanwaltschaft kannten sich Täter und Opfer vermutlich nicht. Die Ermittlungen dauern an. Das Leben ist im Vergleich zum August vor einem Jahr um 2,9% teurer. Das liegt vor allem daran, dass im Jahresvergleich die Energiekosten deutlich höher sind und hier insbesondere Heizöl und Kraftstoffe. Bei den Lebensmitteln gab es nur vereinzelt größere Preissprünge. Spürbar teurer wurden Dienstleistungen in der häuslichen Alten- und Behindertenpflege. Nach den Schüssen bei einem Techno-Rave im Kanton Aargau hat die Schweizer Polizei einen Verdächtigen festgenommen. Es handelt sich um einen 43 Jahre alten Schweizer. Bei den Schüssen in der Nacht zum Sonntag starb eine 22-jährige Italienerin. Vier Menschen im Alter von 24 bis 31 Jahren wurden verletzt, darunter eine Deutsche. Die Ermittler gehen inzwischen von einem Einzeltäter aus. Das Motiv ist noch unklar. Nach der Flutkatastrophe in Nepal sucht die Bundesregierung weiter nach vermissten Deutschen. Ein Sprecher des Auswärtigen Amts hat von einigen vermissten Landsleuten gesprochen, ohne genaue Zahlen zu nennen. Nepals Katastrophenschutz zählt inzwischen mehr als 900 Tote und fast 4.250 Vermisste, darunter mehr als 590 Ausländer. In China gelten zudem drei Deutsche als vermisst.
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5: Ein Polizeiauto als Ziel fürs Wildpinkeln. Das ist einem 29-Jährigen in Penzberg offenbar in den Sinn gekommen. Während einer Streife auf der Berghalde stellte sich der Mann am Samstag neben den Wagen und wollte ihn tatsächlich anpinkeln. Die Beamten konnten das gerade noch verhindern. Als der Mann anschließend flüchten wollte, wurde er gefesselt und seine Personalien wurden festgestellt. Ihn erwartet jetzt eine Anzeige wegen einer Ordnungswidrigkeit. Aus Penzberg, Florian Buchlow.
6: Ein klassischer Fall von vielleicht nochmal drüber nachdenken. Danke dir, Flo. Wir schauen weiter aufs Oberlandwetter, das sich heute von einer vergleichsweise freundlichen Seite zeigt. Wildsteig 20 Grad, Penzberg 22 Grad. Insgesamt kommt die Sonne immer wieder mal raus. Allerdings kann sich das im Laufe des Nachmittags und auch heute Abend immer wieder mal ändern. Denn dann sind stellenweise Schauer und Gewitter mit dabei. Heute Nacht die Temperaturen dann noch bei 15 bis 10 Grad. Und der 3-Tage-Trend fürs Oberland? Morgen und am Mittwoch? Insgesamt recht wechselhaft mit einem Mix aus Sonne und Wolken, bis zu 26 Grad sind drin. Am Donnerstag wiederum scheint dann immer öfter, immer intensiver die Sonne und dementsprechend wird es auch nochmal ein kleines bisschen wärmer.
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6: 3:03, Servus auf die Straßen. Vorsicht bitte auf der B13 zwischen der Abzweigung nach Sachsenkamm und Piesenkamm. Da ist gerade voll gesperrt. Grund ist ein Unfall. Der Rettungshubschrauber ist hier noch im Einsatz. Deswegen bitte diesen Bereich, wenn möglich, weiträumig umfahren. Es wird fotografiert auf der B11 in Icking, genauer gesagt im Bereich der Münchner Straße. Dann in Geretsried am Isardamm, Wolfratshausen auf der äußeren Beuerberger Straße. Burgrhein die Ortsdurchfahrt, Ettal die Ortsdurchfahrt und Bad Tölz die Schützenstraße. Sollte sich dabei irgendwas geändert haben, habt ihr noch was Neues entdeckt, dann sagt's uns gerne. Ruft einfach an oder schickt eine Nachricht durch per WhatsApp oder auch gern über die Bayerische Oberland-App. Dankeschön und euch eine gute und sichere Fahrt.
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6: Genau so schaut's aus. Servus Bernd, ihr seid da, ich bin da. Perfekt, können wir reinstarten in diesen Montagnachmittag. Und das natürlich auch mit großartiger Musik. Gleich die Stranglers, Always the Sun, direkt nach Bruce Springsteen und Born in the USA. Euch einen schönen Nachmittag in der Heimat.

0: Tja, so kann's gehen. Ist der 8. Monat dieses Jahres auch schon wieder rum, der August. Hier ist Radio Oberland an diesem 31. August. Schön, dass ihr mit dabei seid und wir gemeinsam auf genau diesen Monat jetzt auch zurückblicken. Genauer gesagt auf das, was wir im letzten Monat gegoogelt haben. Da gibt's immer ganz interessante Statistiken, die sich für uns meine Kollegin Pia Wegner angeschaut hat. Pia, diesen Monat war ja ganz, ganz vorne mit dabei. Die Sonnenfinsternis, das sowieso, aber ich bin mir sicher, da war doch bestimmt auch irgendwas bisschen Witziges, Kurioses, Verrücktes mit dabei, oder?
1: Ja, als ich die Suchanfrage Jugendwort des Jahres in den Top 10 gefunden habe, da wusste ich schon, das könnte amüsant werden. Im August wurden nämlich die drei Finalisten bekannt gegeben. Zur Wahl stehen Crash Out, das bedeutet komplett auszurasten, Peak, das steht für etwas Gutes und Rage Bait für Internetinhalte, die absichtlich provozieren sollen. Überraschend nicht mit dabei, 6-7. Bis zum 28. September kann jetzt abgestimmt werden. Am 10. Oktober wird das Jugendwort für 2026 dann bekannt gegeben.
0: Da sind wir doch mal gespannt, wer sich von diesen drei, sagen wir mal, Kandidaten sich dann am Ende durchsetzen wird. Also gerne abstimmen, wenn ihr mögt. Und ansonsten einfach mal zurücklehnen, überraschen lassen und schauen, was dieses Jugendwort so zu bieten hat. Euch jetzt erstmal einen hoffentlich entspannten und möglichst schönen Montagnachmittag mit Radio Oberland und Peter Gabriel. Das ist Salisbury Hill. Euch eine gute Zeit hier in der Heimat.

Nach Nickelback ist hier bei Radio Oberland Zeit für einen aktuellen Blick auf die Straßen, nämlich auf die B13. Die macht uns weiterhin Sorgen, und zwar im Bereich zwischen der Abzweigung nach Sachsenkamm und der Abzweigung nach Piesenkamm. Immer noch gesperrt. Grund ist ein Unfall in diesem Bereich. Die Rettungskräfte sind da immer noch im Einsatz. Deswegen bitte diesen Bereich, wenn möglich, meiden. Kommt mit uns von Radio Oberland. Weiterhin bestens informiert, sicher ans Ziel. Euch eine gute Fahrt jetzt um 15.22 Uhr mit Musik von Rod Stewart. Das ist Baby Jane. Servus bei Nantes.

0: Wer gestern Abend unter anderem im Raum Schongau, Altenstadt die Ecke unterwegs war, der wird sie gehört haben. Die Feuerwehrsirenen. Auf einmal ein Riesenaufgebot unterwegs gewesen. Und zwar, weil am Horizont eine große schwarze Rauchwolke entstanden ist. Wohin gehörte die? Was für ein Einsatz steckte da genau dahinter? Das sind große Fragen, die jetzt klar sind. Wir haben für euch alle Einzelheiten. Gleich in den Oberland-Nachrichten um 15.30 Uhr.
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1: Um 15.30 Uhr mit Max Strowitzki. Grüß Gott. Weil ein Bürger gestern Abend eine schwarze Rauchsäule über dem Wertstoffhof Erpenschwang entdeckt hatte, alarmierte er die Polizei. Vor Ort trafen die Einsatzkräfte auf einen brennenden Sperrmüllhaufen. Laut Polizei hatte das Feuer außerdem auf einen sperrmüllgefüllten Container übergegriffen. Stand jetzt geht die Polizei davon aus, dass das Feuer durch einen möglicherweise falsch entsorgten Akku ausgelöst wurde. Es gibt keine Hinweise auf eine vorsätzliche Brandstiftung. Die Flammen verursachten einen Schaden in Höhe von etwa 60.000 Euro. Verletzt wurde niemand. Bereits vor 3 Monaten hat es im Wertstoffhof wegen eines falsch entsorgten Akkus einen Brand gegeben. Die Polizei im Oberland bekommt Verstärkung. Rund 100 frisch ausgebildete Polizistinnen und Polizisten unterstützen ab September die Polizeipräsidien Oberbayern Süd und Nord. Bayernweit sind es insgesamt 612 neue Kräfte. Innenminister Joachim Herrmann will im Freistaat damit die Polizeipräsenz weiter ausbauen. 45 der neuen Beamtinnen und Beamten sind für die Grenzpolizei vorgesehen. In Hofstetten im Landkreis Landsberg sind in der Nacht 2 Mädchen bei einem E-Scooter-Unfall verletzt worden. Eine 12-Jährige aus Finning war mit ihrer 13-jährigen Freundin als Mitfahrerin unterwegs, als die beiden mit einem jungen Reh kollidierten und stürzten. Beide kamen zur Behandlung ins Krankenhaus. Die Polizei weist in diesem Zusammenhang darauf hin, E-Scooter dürfen erst ab 14 Jahren und nur von einer Person genutzt werden. Außerdem wird dringend empfohlen, einen Helm zu tragen, auch wenn keine Helmpflicht besteht. Der TSV Landsberg hat dem TSV 1860 München in der Fußballregionalliga einen Punkt abgetrotzt. Vor rund 15.000 Zuschauern im Grünwalder Stadion gingen die Löwen nach einer Viertelstunde per Elfmeter in Führung. Nach der Halbzeit schlug Landsberg zurück und verwandelte ebenfalls einen Strafstoß zum 1:1. Für den Aufsteiger ist es ein Achtungserfolg. Der erste Sieg in der Regionalliga lässt allerdings noch weiter auf sich warten. Das waren die Oberland-Nachrichten. 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
2: Danke dir, Max. Wir schauen weiter von den Nachrichten hin zum Oberlandwetter, das sich heute insgesamt von einer ziemlich angenehmen Seite präsentiert hat. Temperaturen im Moment in Mittenwald bei 20, in Uffing bei 21 Grad. Aber ansonsten lässt sich's draußen echt gut aushalten. Es ist im Moment kein Regen unterwegs, der kann aber noch auf uns zukommen. Heute Abend zum Beispiel immer wieder Schauer und Gewitter möglich und auch in der Nacht stellenweise noch ein paar Regentropfen mit dabei bei 15 bis 10 Grad. Der 3-Tage-Trend fürs Oberland, morgen und am Mittwoch ein Mix aus Sonne und Wolken unterwegs bei bis zu 26 Grad. Der Donnerstag, der wird dann sogar noch mal ein kleines bisschen wärmer.
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2: 3 Minuten nach halb 4, Servus auf die Straßen. Es gibt gute Nachrichten von der B13 zwischen Sachsenkamm und Piesenkamm. Im Moment nicht mehr gesperrt, die Unfallstelle ist jetzt geräumt, heißt, da habt ihr wieder Freifahrt. Aber es wird trotzdem fleißig fotografiert in Geretsried am Isardamm zum Beispiel. Dann auf der B11 Icking auf der Münchner Straße, Wolfratshausen die äußere Beuerberger Straße, Burgrhein die Ortsdurchfahrt und Ettal ebenfalls die Ortsdurchfahrt. Sollte sich da irgendwas geändert haben, habt ihr noch einen frischen Blitzer gesehen, ist noch einer abgebaut worden, habt ihr einfach eine Neuigkeit für uns, dann ruft uns an oder schickt eine Nachricht durch, geht auch ganz einfach per WhatsApp oder jederzeit über die Bayerische Oberland-App. Dankeschön und euch eine gute und vor allem eine sichere Fahrt.
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2: Und da geht's heute wieder mysteriös zu. Wir wollen gemeinsam rätseln. Was könnte unser geheimes Geräusch heute Nachmittag sein? Und vor allem, wo könnt ihr einen Ausflug hingewinnen? Das sind alles Fragen, denen wollen wir uns gleich widmen, und zwar nach Musik von den Scorpions und Mike Oldfield zusammen mit Maggie Riley. Euch einen schönen Nachmittag hier im Oberland.

0: Die Scorpions. Wind of Change. Hier ist Radio Oberland an diesem Montag. 15.44 Uhr haben wir es ganz genau.
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0: Es ist also allerhöchste Zeit, endlich wieder zu rätseln und zu raten. Was verbirgt sich heute Nachmittag bei mir in der Sendung hinter unserem geheimen Geräusch? Das ist die ganz große Frage, damit ihr einen ganz tollen Ausflug gewinnen könnt. Ich würde euch nämlich gern zum Alpine Coaster an den Kolben bei Oberammergau schicken. Da soll es hingehen, ihr sollt mit der Bergbahn hochfahren und dann mit jeder Menge Action und Adrenalin den Berg wieder runterrasen. Aber wie gesagt, eine Sache steht noch zwischen euch und diesem Ausflug, nämlich das geheime Geräusch. Und deswegen jetzt gut hinhören. Was könnte sich dahinter verbirgen? Ich bin gespannt, ob ihr ohne Hinweis schon drauf kommt. Es ist ein bisschen kniffliger, gebe ich gern zu. Aber vielleicht habt ihr schon eine erste Idee. Dann schickt sie jetzt gerne durch per WhatsApp-Nachricht direkt zu mir ins Radio Oberland Studio. Was ist unser geheimes Geräusch? Das ist meine Frage an euch und ihr habt jetzt einfach ganz, ganz viele Chancen, dabei zu sein, mitzurätseln und diesen tollen Ausflug an den Kolben bei Oberammergau zu gewinnen. Ich drücke euch die Daumen.
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So, und während natürlich fleißig gegrübelt wird bei uns im Oberland und ihr fleißig WhatsApp-Nachrichten durchschickt, bekommt ihr von mir natürlich großartige Musik. Ganz klar. Anders machen wir es hier bei Radio Oberland nicht. Deswegen jetzt Hall & Oates für euch. Out of Touch. Ganz genau 3:45.

Oh, oh, oh, oh, oh, ich merke schon, das Geräusch, das ist heute ein bisschen schwieriger. Es sind schon sehr viele Ideen reingekommen, allerdings auch ein paar, die noch nicht ganz am Ziel sind. Sagen wir mal so, zum Beispiel der Getränkeautomat ist vorgeschlagen worden. Nee, haut leider nicht ganz hin. Ein Spanngurt ist es auch nicht. Dann wurde noch vorgeschlagen, dass das Geräusch ist, wenn man mit dem Alpine Coaster bremst. Nee, auch nicht ganz. Und mein persönlicher Lieblingsvorschlag, weil das, glaube ich, ein sehr, sehr gutes Geräusch wäre, die Wurstschneidemaschine beim Metzger. Nein, ist es leider auch nicht, aber eine sehr, sehr schöne Idee. Ich hab's nochmal für euch mit dabei. Hört ganz genau hin, was könnte sich dahinter verstecken? Also ich traue mich jetzt mal zu behaupten, das ist eine Aktivität, wenn man die macht, dann kommt man mit der Zeit schon ordentlich ins Schwitzen, da bin ich mir sehr, sehr sicher. Vielleicht ist es ja so ein kleiner Hinweis für euch, dann schickt eure Vorschläge gerne nochmal durch per WhatsApp-Nachricht zu mir ins Studio. Bin sehr gespannt, was dann noch so an Ideen mit dabei ist.

0: 15.53 Uhr, hier ist Radio Oberland an diesem Montag. Servus Bernand, ihr wisst ja, wie es ist. Wenn sich bei uns in der Heimat irgendwas tut, wenn es Neuigkeiten gibt, dann erfahrt ihr es bei uns bei Radio Oberland. So zum Beispiel auch jetzt, wenn neue Bauarbeiten anstehen. Wo genau und warum sie uns immer wieder mal beschäftigen werden in den nächsten Tagen und sogar Wochen, besprechen wir gleich in den Oberland-Reportern um 16 Uhr.
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3: Ich bin Stefan Schütz. ChatGPT, Reddix und Roblox müssen sich künftig an strengere EU-Regeln halten. Die drei US-Plattformen fallen jetzt auch unter den Digital Service Act, weil sie monatlich mehr als 45 Millionen Nutzer haben. Das Gesetz schreibt unter anderem mehr Kinder- und Jugendschutz vor. Gegen andere Plattformen wie TikTok und X hat die EU auf dieser Grundlage bereits Millionenstrafen verhängt. Dieser Sommer ist vermutlich der zweitwärmste seit Beginn der Wetteraufzeichnungen. Das hat der Deutsche Wetterdienst mitgeteilt. Das Temperaturmittel liegt bei 19,6 Grad. Etwas wärmer war nur der Jahrhundertsommer 2003. Hitzetage über 30 und sogar über 35 Grad gab es laut DWD in beispielloser Häufigkeit. Ende Juni sind in Ostdeutschland zudem die Rekorde für den heißesten Tag und die wärmste Nacht übertroffen worden. Das Leben ist im Vergleich zum August vor einem Jahr in Bayern um 2,9% teurer. Das liegt vor allem daran, dass im Jahresvergleich die Energiekosten deutlich höher sind. Hier gibt es laut der Statistik ein Plus von nahezu 10%. Teurer geworden sind auch Schreib- und Zeichenmaterial für die Schule. Immerhin, vergleicht man die Preise mit dem Juli, sind Nahrungsmittel ein bisschen günstiger geworden. Bayern ist im Soll, was Ganztagsplätze für Erstklässler angeht. Nach den Worten von Sozialministerin Scharf gibt es in gut 2 Wochen zu Schuljahresbeginn keine größeren Betreuungslücken. Mit dem neuen Schuljahr startet der Rechtsanspruch auf einen Ganztagesplatz. Auch für den morgigen Start des neuen Kita-Jahres sei man gut gerüstet, so Scharf. Die Pflege von Menschen kostet Geld. Die Pflege immer mehr älterer Menschen entsprechend mehr. So belief sich das Defizit der Pflegeversicherung im ersten Halbjahr auf 770 Millionen Euro. Das teilte Verbandchef Blatt mit. Diana Kramer berichtet.
4: Die Ausgaben seien im Moment 3-mal so hoch wie die Einnahmen, sagt der GKV-Chef. Schon für Oktober rechnen die Pflegekassen damit, dass das Geld nicht mehr reicht, um die Pflegeleistungen voll zu finanzieren. Das Ende der Fahnenstange ist erreicht, sagte Blatt. Hauptgrund sei die steigende Zahl an Menschen, die Leistungen zur Pflegeversicherung bekommen. Inzwischen seien das fast 6 Millionen Personen.
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5: Am Ettaler Berg beginnen heute mehrwöchige Bauarbeiten. Die alte Ettaler Bergstraße wird zu einem befestigten Geh- und Radweg ausgebaut. Der rund 1,2 Kilometer lange Weg zwischen Leusachtal und Ammertal ist deshalb bis voraussichtlich Ende Oktober komplett gesperrt. Für Fußgänger und Radfahrer gibt es während der Arbeiten kein Durchkommen. Es besteht laut Bauamt Lebensgefahr. Radfahrer müssen auf die B23 ausweichen. Für Fußgänger gibt es eine kostenlose Busverbindung zwischen Oberau und Ettal. Witterungsbedingt kann sich die Bauzeit verlängern. Aus Ettal, Florian Buchlo.
6: Dankeschön für den Nachrichtenüberblick jetzt um 16 Uhr. Wir schauen weiter aufs Oberlandwetter. Heute mit einem Mix aus Sonne und Wolken bei Temperaturen in Oberammergau gerade von 19 Grad. In Raisting messen wir 23 Grad. Da sind die Unterschiede relativ groß. Aber gerade jetzt im Laufe des Nachmittags und später am Abend kann sich's dann doch mal ein bisschen annähern. Denn dann sind vielerorts Schauer und Gewitter mit dabei. Und dementsprechend wird's dann auch langsam ein bisschen kühler. Der 3-Tage-Trend fürs Oberland. Morgen und am Mittwoch weiterhin ein Mix aus Sonne und Wolken. Bis zu 26 Grad sind dann nochmal drin. Der Donnerstag ist dann sogar der schönste Tag der nächsten 3 Tage. Da wird's nochmal sonniger und ein kleines bisschen wärmer. Bis zu 27 Grad messen wir dann.
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6: Gleich 4:04, Servus auf die Straßen. Es ist gut was los auf der B23 zwischen Schmölz und Garmisch-Partenkirchen. Immer wieder Stau und stockender Verkehr. Unsere Stauzeitmessung sagt, plant am besten 10 Minuten mehr Zeit ein, damit ihr weiterhin pünktlich ans Ziel kommt. Die aktuellsten Blitze auf der B11 Icking, das ist der Bereich der Münchner Straße. Dann in Geretsried am Isardamm, Burgrhein in der Ortsdurchfahrt, Ettal die Ortsdurchfahrt und Bad Tölz die Schützenstraße wollen wir auch nicht vergessen. Sollte sich da irgendwas geändert haben, habt ihr noch was Neues entdeckt, ist ein frischer Blitzer vielleicht irgendwo aufgetaucht, dann sagt's uns. Ruft an oder schickt eine Nachricht direkt zu mir ins Radio Oberland Studio.
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6: Servus Bernd, schön, dass ihr mit dabei seid und das ganze Oberland wieder so tatkräftig zusammenhält und hilft. Denn wir sind gemeinsam auf der Suche nach einem Ring. Ja, ganz richtig gehört, dabei sind wir alle gefragt. Alles Wichtige dazu gleich in 10 Minuten.

0: Viertel nach vier haben wir es an diesem Montag. Hier ist Radio Oberland mit mir, Flo Kern. Schön, dass ihr mit dabei seid und wir gemeinsam jetzt auf die Suche gehen nach einem Ehering bei uns im Oberland. Denn der ist verloren gegangen. Der Ehering der Brigitte aus Bad Bayersoien, um genau zu sein, den hat sie verloren. Und das ganz besonders Tragische daran ist, ihr Mann ist leider erst vor kurzer Zeit verstorben. Dementsprechend hat dieser Ring natürlich eine riesengroße emotionale Bindung und deswegen soll der auch bitte wieder auftauchen. Da hält das Oberland zusammen, da packt man mit an und genau deswegen wollen wir mit euch gemeinsam jetzt auf diesen Ring auch blicken, denn der könnte im Prinzip überall liegen, in Bad Bayersoien zum Beispiel, am Buchenberg oder auch in Inning am Ammersee, vermutet die Brigitte. Und ihr solltet unbedingt die Augen offen halten, nach was Kleidem, das funkelt, dann könnte es vielleicht genau dieser Ring hier sein.
1: Mein Ring ist Weißgold mit einem kleinen Goldrand am Ende und es ist eingraviert 16.11.2013.
0: Okay, also spätestens am Datum sollten wir es erkennen. Haltet unbedingt die Augen auf, schaut, ob ihr diesen Ehering wieder finden könnt. Damit könnten wir alle der Brigitte einen riesengroßen Gefallen tun und einfach gemeinsam eine gute Tat verrichten. Das ist doch eh das Allerwichtigste. Also das Oberland hält weiterhin zusammen, sucht nach Brigittes Ehering und wir begleiten euch mit der passenden Musik auf der Suche. Gleich von Huberstank und Human League. Das ist Human für euren Montagnachmittag. Habt eine großartige Zeit hier bei uns in der Heimat.

0: Das ist der Montagnachmittag hier bei uns bei Radio Oberland. 16.24 Uhr haben wir es gleich. Servus benannt. Dass man mal mit 5 oder 10 km/h zu schnell erwischt wird, das sind Dinge, die passieren. Die hat, glaube ich, fast jeder von uns schon mal irgendwo erlebt. Das ist einfach mal so und dann ist es auch wieder okay, dann lernt man draus. Aber dass man mit 130 in einer 50er-Zone unterwegs ist, ist nicht mehr nur sportlich, nein, das ist sogar wahnsinnig gefährlich. Genau das ist aber jetzt bei uns im Oberland passiert. Alles, was ihr dazu wissen müsst, hört ihr gleich um 16.30 Uhr in den Oberland-Nachrichten.
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1: Um 16.30 Uhr mit Max Strowitzki. Grüß Gott. Déjà-vu im Wertstoffhof Erbenschwang. Im Abfallentsorgungszentrum hat es am Sonntagabend erneut einen Brand wegen eines falsch entsorgten Akkus gegeben. Bereits vor 3 Monaten am Pfingstsonntag war der Sperrmüll in Erbenschwang wegen eines falsch entsorgten Akkus in Brand geraten. Gestern Abend hatte ein Bürger die Rauchsäulen entdeckt und die Einsatzkräfte alarmiert. Die Flammen verursachten einen Schaden in Höhe von etwa 60.000 Euro. Verletzt wurde niemand. Das Entsorgungsunternehmen weist in dem Zusammenhang nochmals darauf hin, dass Akkus nicht in die Restmülltonne oder in die Wertstoffbehälter gehören. Mit mehr als 130 Stundenkilometern durch eine 50er-Zone. Bei Verkehrskontrollen rund um Lenggries hat die Polizei am Wochenende mehrere Raser gestoppt. Eine zivile Motorradstreife war auf der B13 und am Silvensteinspeicher unterwegs. 2 Motorradfahrer waren in einer 50er-Zone mit mehr als 130 Stundenkilometern erwischt worden. Auch ein Autofahrer war bei erlaubten 50 mit über 130 unterwegs und soll außerdem 2 Radfahrer gefährlich knapp überholt haben. Gegen alle 3 wird jetzt ermittelt. Ein Polizeiauto als Ziel fürs Wildpinkeln. Das ist einem 29-Jährigen in Penzberg offenbar in den Sinn gekommen. Während einer Streife auf der Berghalde stellte sich der Mann am Samstag neben den Wagen und wollte ihn tatsächlich anpinkeln. Die Beamten konnten das gerade noch verhindern. Als der Mann anschließend flüchten wollte, wurde er gefesselt und seine Personalien wurden festgestellt. Ihn erwartet jetzt eine Anzeige wegen einer Ordnungswidrigkeit. Finanzspritze für die Geburtenhilfe am Klinikum Starnberg. Der Landkreis Starnberg hat rund 72.000 Euro Fördergelder für die Stärkung und Sicherung der geburtshilflichen Hebammenversorgung am Klinikum im Jahr 2025 erhalten. Die Gelder stammen aus entsprechenden Mitteln des Bayerischen Staatsministeriums für Gesundheit und Pflege. Ausschlaggebend für die Höhe der Förderung ist die Geburtenzahl am Klinikum Starnberg. Dort begleiteten die Hebammen letztes Jahr insgesamt über 2.400 Geburten. Das waren die Oberland-Nachrichten. 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
2: Danke dir, Max. Wir schauen weiter auf die aktuellen Temperaturen bei uns im Oberland, die so um die 20er-Marke rumtänzeln. Mal sind wir ein bisschen drüber, mal ein bisschen drunter. Aber im Laufe des Abends jetzt langsam wird es dann doch einmal ein bisschen frischer, denn es sind stellenweise Schauer und Gewitter mit dabei. Und dementsprechend pendeln sich die Temperaturen heute Nacht ein bei 15 bis 10 Grad. Der 3-Tage-Trend fürs Oberland. Morgen und am Mittwoch ein Mix aus Sonne und Wolken bei bis zu 26 Grad. Einzig der Donnerstag ist nochmal ein bisschen sonniger, ein bisschen wärmer. Bis zu 27 Grad sind dann drin.
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2: Gleich 4:35, Servus auf die Straßen. Es ist aktuell sehr viel los auf der B23 zwischen Schmölz und Garmisch-Partenkirchen. Eigentlich sogar weiter bis nach Greinau noch. Da immer wieder mal Stau und stockender Verkehr. Unsere Stauzeitmessung sagt, dass es im Moment zwischen 10 und sogar 15 Minuten länger dauern kann. Bringt der Geduld mit und kommt sicher ans Ziel. Die aktuellsten Blitzer auf der B11 Icking im Bereich der Münchner Straße, Wolfratshausen auf der äußeren Beuerberger Straße. In Burgrein und in Ettal jeweils in den Ortsdurchfahrten und in Bad Tölz im Bereich der Schützenstraße. Hat sich da was geändert? Habt ihr noch was entdeckt? Dann ruft uns an oder schickt eine Nachricht durch, geht auch ganz einfach per WhatsApp oder jederzeit auch per Bayerischer Oberland-App. Dankeschön und euch eine gute und sichere Fahrt.
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2: Servus beieinander an diesem Montag. Schön, dass ihr mit dabei seid und vor allem auch so fleißig miträtselt mal wieder. Unsere aktuelle Runde des geheimen Geräuschs läuft ja noch und ihr müsst mir nur sagen, was sich hier hinter verbirgt. Ist zugegebenermaßen heute nicht ganz einfach, aber viele von euch sind schon auf dem richtigen Weg, schon im Lostopf mit drin. Aber ihr habt natürlich weiterhin die Chance. Also schnell rein mit euren Vorschlägen per WhatsApp-Nachricht direkt zu mir ins Radio Oberland Studio. Und dann schauen wir gleich mal in genau 9 Minuten, wer denn der oder die Glückliche ist. Nach Phil Collins und Toto. Das ist Afrika für euren Start rein in diesen Montagnachmittag.

0: Phil Collins, Can't Stop Loving You. Hier ist Radio Oberland an diesem Montag. Ganz genau 16.43 Uhr haben wir es jetzt. Und damit wollen wir jetzt auch gleich mal schauen, was sich hierhinter verbirgt.
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0: Was hab ich heute nicht alles gelesen? Getränkeautomat, Spanngurt oder Wurstschneidemaschine beim Metzger. Alles war mit dabei bei unserem geheimen Geräusch heute Nachmittag. Aber am Ende kann es natürlich nur eine richtige Antwort geben und die hat im besten Fall der Maxi für mich. Und bei dem probieren wir es jetzt gleich einmal. Servus, hier ist der Flo von Radio Oberland. Christi.
2: Hoi, servus.
0: Maxi, bist du's?
2: Ja.
0: Hi, du hast dich bei mir gemeldet wegen unserem geheimen Geräusch, richtig?
2: Das ist richtig, ja.
0: Weißt du denn zufälligerweise noch, was es war?
2: Also für mich hat sich das angehört wie das Arbeiten mit dem Rollstuhl.
0: Das hat sich nicht nur so angehört, das ist auch vollkommen richtig, Maxi. Sehr gut, herzlichen Glückwunsch schon mal, dass du es bei uns in den Lostopf geschafft hast und jetzt bei mir in der Leitung bist.
2: Sehr schön.
0: Hast du es gleich rausgehört oder musstest du kurz nachdenken? Hattest du noch andere Ideen im Kopf?
2: Na, ich habe das gehört und das war für mich sonnenklar, weil ich selber gelegentlich einen Rubbel in der Hand habe.
0: Na okay, gut, dann hast du natürlich einen kleinen Vorteil gehabt, aber den hast du dir auch wirklich sehr, sehr gut erarbeitet. Ansonsten, der Sommer gerade bei dir bisher relativ entspannt oder viel zu tun im Moment?
2: Ja, es geht. So die Kleinigkeiten, die halt so im Haus anfallen, aber im Großen und Ganzen sehr entspannt.
0: Du versuchst es entspannt anzugehen, sehr gut. Wunderbar. Ja, Maxi, du hast das richtige Geräusch rausgehört und jetzt würdest bestimmt gerne mal wissen, wo es für dich denn hingeht, welchen Ausflug du gewonnen hast, oder?
2: Sehr gerne.
0: Dann würde ich dich sehr, sehr gerne, wenn Action ein bisschen was für dich ist.
2: Sowieso.
0: Dann passt es, glaube ich, ganz gut. Dann würde ich dich sehr gern zum Alpine Coaster nach Oberammergau schicken. Herzlichen Glückwunsch.
2: Sau cool. Vielen herzlichen Dank.
0: Sehr gerne. Schau mal, das ist, du freust dich so sehr, dass selbst die Leitung schon fast zusammenbricht. Nein, es ist irgendwie gerade ein bisschen schlechte Verbindung, aber das kriegen wir gemeinsam schon hin. Da kannst du ganz entspannt mit der Bahn auffahren, dann mit Adrenalin wieder den Berg runtersausen. Ich glaube, das ist eine richtig gute Geschichte.
2: Und da freue ich mich sehr drauf.
0: Sehr gut, so soll es sein. Maxi, dann vielen lieben Dank fürs Mitmachen. Ganz viel Spaß beim Alpine Coaster und jetzt einfach schon mal einen schönen Montag-Spätnachmittag, sagen wir mal so.
2: Super, vielen Dank für dich auch.
0: Danke dir, bis dann, ciao.
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Da hat der Maxi mal ganz kurz die Leitung kaputt gefreut, aber auch völlig zu Recht. Herzlichen Glückwunsch und ihr habt die nächste Chance morgen früh hier bei Radio Oberland.

0: Zusammen mit Livehouse, Radio Oberland und mir Flo Kern geht's rein in diesen heutigen Montag-Feierabend so langsam. Kurz vor fünf haben wir es inzwischen. Gerade eben haben wir aufgelöst, was sich hinter unserem geheimen Geräusch heute Nachmittag versteckt hat. Es war ein Holzhobel. Hat der Maxi rausgehört, hat einen Preis gewonnen, nämlich Tickets für den Alpine Coaster in Oberammergau. Herzlichen Glückwunsch nochmal und alle anderen, die mitgemacht haben, aber vielleicht heute kein Glück hatten, nicht den Kopf in den Sand stecken. Ganz wichtig, weiterhin mit dabei sein, fleißig hinhören. 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Und ich habe gerade mal drauf geschaut. Das ist mal was, du. Das ist was ganz Besonderes sogar nochmal. Es wird sehr actionreich und zwar auf der Isar. Wie das genau zusammenkommt, das erfahrt ihr morgen früh bei Guten Morgen Oberland hier bei Radio Oberland.
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3: Ich bin Stefan Schütz. Dieser Sommer war in Bayern wohl einer der wärmsten seit Messbeginn, das teilte der Deutsche Wetterdienst mit. Das Temperaturmittel lag bei 20 Grad, genauso hoch wie im bisherigen Rekordsommer 2003. Landesweit gab es im Schnitt rund 28 Tage mit mindestens 30 Grad, so viele wie nie zuvor. Für den KI-Bot ChatGPT, das riesige Online-Forum Reddit und die Spieleplattform Roblox gelten bald deutlich strengere EU-Regeln. Die drei Plattformen werden künftig genauer überprüft, was Kinder- und Jugendschutz und rechtswidrige Inhalte angeht. Dieter Ebeling berichtet.
4: Für diese Plattform gelten künftig die Vorschriften des EU Digital Services Act. Die haben schon TikTok, Facebook oder Instagram einigen Ärger bereitet. ChatGPT, Reddit und Roblox müssen also künftig darauf achten, dass dort keine Hassbotschaften oder Falschinformationen geteilt werden. Vor allem dürfen sie nichts tun, was eine Abhängigkeit junger Menschen, also eine Art Sucht, fördert.
3: Die Inflation in Deutschland ist im August erneut gestiegen auf 2,9%. Das hat das Statistische Bundesamt mitgeteilt. Hauptgrund sind gestiegene Ölpreise wegen des Iran-Kriegs. Auch Niedrigwasser am Rhein hat die Preise nach oben getrieben. Im Juli lag die Rate bei 2,8, im Juni bei 2,3%. Nach den Schüssen bei einem Techno-Rave im Schweizer Kanton Aargau hat die Polizei einen Verdächtigen festgenommen. Es handele sich um einen 43-jährigen Schweizer. Er wurde in der Nacht unter dringendem Tatverdacht festgenommen. Die Polizei geht inzwischen von einem Einzeltäter aus. Bei dem Angriff war eine 22-jährige Italienerin gestorben. 5 weitere Menschen wurden verletzt. Das Motiv ist unklar. Italiens Bevölkerung schrumpft laut Statistik bis 2050 um fast 4 Millionen Menschen. Von aktuell 58,9 Millionen sinkt die Einwohnerzahl auf 55 Millionen. Grund sind mehr Sterbefälle als Geburten. Zuwanderung kann das den Angaben nicht ausgleichen. Die Geburtenzahl war im vergangenen Jahr in Italien so niedrig wie noch nie seit Kriegsende.
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5: Ein Polizeiauto als Ziel fürs Wildpinkeln. Das ist einem 29-Jährigen in Penzberg offenbar in den Sinn gekommen. Während einer Streife auf der Berghalde stellte sich der Mann am Samstag neben den Wagen und wollte ihn tatsächlich anpinkeln. Die Beamten konnten das gerade noch verhindern. Als der Mann anschließend flüchten wollte, wurde er gefesselt und seine Personalien wurden festgestellt. Ihn erwartet jetzt eine Anzeige wegen einer Ordnungswidrigkeit. Aus Penzberg, Florian Buchlow.
6: Es ist, glaube ich, sowieso einfach keine gute Idee, irgendein Auto anzupinkeln. Und ein Polizeiauto dann schon gleich zweimal nicht. Naja, hat er wieder was gelernt. Danke dir, Flo, für den Überblick. Und wir schauen jetzt weiter aufs Oberlandwetter, das sich heute von einer recht stabilen Seite präsentiert hat. Es ist immer wieder mal ein bisschen die Sonne durchgekommen. Es sind aber auch ein paar Wolken mit dabei gewesen. Die Temperaturen gehen jetzt langsam mal zurück, denn heute Abend sind immer wieder Schauer und Gewitter möglich. Heute Nacht dann eben noch 15 bis 10 Grad. Der 3-Tage-Trend fürs Oberland. Morgen und am Mittwoch ein Mix aus Sonne und Wolken bei bis zu 26 Grad. Der Donnerstag deutlich sonniger bei bis zu 27 Grad.
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6: 4:05, Servus auf die Straßen. Es dauert länger auf der B23 zwischen Schmölz und Garmisch-Partenkirchen. Immer wieder Stau und stockender Verkehr. Unsere Stauzeitmessung sagt, es dauert im Moment bis zu 15 Minuten länger. Und gute 7 bis 10 Minuten länger braucht ihr auf der B2, und zwar in Starnberg im Bereich des Stadtgebiets. Die neuesten Blitzer weiterhin auf der B11, Icking im Bereich der Münchner Straße, Wolfratshausen auf der äußeren Beuerberger Straße, Burgrhein die Ortsdurchfahrt, Ettal die Ortsdurchfahrt und Bad Tölz hier im Bereich der Schützenstraße. Hat sich da was geändert? Habt ihr noch was gesehen? Dann sagt's uns, ruft einfach kurz an oder schickt eine Nachricht durch per WhatsApp oder auch gern über die bayerische Oberland-App. Dankeschön und euch eine gute und sichere Fahrt.
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6: Ihr wisst, wie das bei uns im Oberland ist. Es wird traditionell nie langweilig. Es gibt immer irgendwas zu entdecken und zwar richtig gute Veranstaltungen. Aber das ist manchmal auch so viel, dass man sehr schnell den Überblick verlieren kann. Außer man hört fleißig Radio Oberland, denn wir haben sie für euch, die besten Events bei uns in der Heimat. Alles, was ihr dazu wissen müsst, gleich. Unter anderem jetzt nach Culture Club. Karma Chameleon, Servus bei Nantes.

0: Hier ist Radio Oberland an diesem Montag. Schön, dass ihr mit dabei seid, dass wir gemeinsam jetzt wieder schauen können, was in den nächsten Tagen und Wochen bei uns in der Heimat eigentlich alles geboten ist.
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0: Musikalisch wird's die gesamten restlichen Sommerferien über noch in Murnau. Es finden nämlich die traditionellen Sommerkonzerte des Jugend- und Blasorchesters Murnau statt. Bis jetzt in den September rein gibt's immer mittwochabends an der Mariensäule in der Fußgängerzone ein abwechslungsreiches Konzertprogramm mit ganz vielen talentierten Musikerinnen und Musikern. Seid mit dabei, wenn das nächste Sommerkonzert steigt, nämlich am 2. September in Murnau. Der Bauernmarkt in Walgau geht endlich in die nächste Runde. Wenn die Schafe, Ziegen und Rinder am Ende des Sommers heimkämmen, dann wird wieder gebummelt und geschaut bei uns in der Heimat. Was hat die Region alles zu bieten? Welche regionalen Köstlichkeiten warten auch auf uns? Findet's raus beim Bauernmarkt in Walgau am 6. September. Und Musikkabarett im Allgäuer Dialekt. Das wartet ebenfalls am 6. September, aber in Oberhausen auf uns. Beim Strobelwirt sind nämlich Tfilsers zu Gast und bringen viel Charme, feinen Humor und musikalische Begleitung mit. Erlebt Marion und Wolfgang mit Geschichten und Gesang live. Am 6. September beim Strobelwirt in Oberhausen. 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

Mit uns von Radio Oberland seid ihr natürlich immer sofort informiert, wenn sich irgendwo in der Welt was tut, zum Beispiel in der Welt des Fußballs. Gerade eben ist bekannt geworden, dass Fußball-Weltmeister von 2022 und natürlich auch so ein bisschen Fußballlegende Lionel Messi aus der argentinischen Nationalmannschaft zurücktritt. Sein letztes Spiel war also das WM-Finale 2026. Mehr dazu nachher natürlich auch in den Nachrichten bei uns um 18 Uhr.

0: Das ist Kim Wilde und You Keep Me Hanging On hier bei uns bei Radio Oberland. Ganz genau 17.25 Uhr haben wir es gleich mit einem schnellen Blick auf die Straßen. Bitte Vorsicht nämlich auf der A96 Richtung Lindau zwischen Landsberg am Lech West und Buchloe Ost. Da liegen Reifenteile auf der Strecke, außerdem herrscht Gefahr durch eine ungesicherte Unfallstelle. Seid da vorsichtig und kommt mit uns weiterhin sicher ans Ziel.
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1: Um 17.30 Uhr mit Max Strowitzki. Guten Abend. Weil ein Bürger gestern Abend eine schwarze Rauchsäule über dem Wertstoffhof Erbenschwang entdeckt hatte, alarmierte er die Polizei. Vor Ort trafen die Einsatzkräfte auf einen brennenden Sperrmüllhaufen. Laut Polizei hatte das Feuer außerdem auf einen mit Sperrmüll gefüllten Container übergegriffen. Stand jetzt geht die Polizei davon aus, dass das Feuer durch einen möglicherweise falsch entsorgten Akku ausgelöst wurde. Es gibt keine Hinweise auf eine vorsätzliche Brandstiftung. Die Flammen verursachten einen Schaden in Höhe von etwa 60.000 Euro. Verletzt wurde niemand. Bereits vor 3 Monaten hatte es im Wertstoffhof wegen eines falsch entsorgten Akkus einen Brand gegeben. In Hofstetten im Landkreis Landsberg sind in der Nacht 2 Mädchen bei einem E-Scooter-Unfall verletzt worden. Eine 12-Jährige aus Finning war mit ihrer 13-jährigen Freundin als Mitfahrerin unterwegs, als die beiden mit einem jungen Reh kollidierten und stürzten. Beide kamen zur Behandlung ins Krankenhaus. Die Polizei weist in diesem Zusammenhang darauf hin, E-Scooter dürfen erst ab 14 Jahren und nur von einer Person genutzt werden. Außerdem wird dringend empfohlen, einen Helm zu tragen, auch wenn keine Helmpflicht besteht. Der Ettaler Berg bekommt einen neuen Geh- und Radweg. Dafür ist heute der Ausbau der alten Ettaler Bergstraße gestartet. Auf rund 1,2 Kilometern wird der bisher grobschottrige und teilweise bis zu 22% steile Weg befestigt. Unter anderem mit Asphalt, Entwässerung und neuen Absturzsicherungen. Während der Bauarbeiten ist die Strecke vollständig gesperrt. Radfahrer müssen die B23 nehmen. Fußgänger können kostenlos mit den Regionalbussen zwischen Oberau und Ettal fahren. Die Arbeiten sollen voraussichtlich bis Ende Oktober dauern. Eine ungewöhnliche Begegnung beschäftigt die Polizei in Garmisch-Partenkirchen. 2 junge Männer haben am Sonntag in den frühen Morgenstunden einen 51-Jährigen mit grüner Farbe besprüht. Kurios, kurz zuvor hatten sie ihn gefragt, ob sie in den dortigen Volkstrachtenverein einbrechen dürften. Nachdem der Mann das abgelehnt hatte, kamen die beiden später zurück, diesmal mit Sturmhauben und griffen ihn mit Farbe an. Die Polizei sucht Zeugen. Das waren die Oberland-Nachrichten. 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
2: Es gibt einfach Dinge, die gibt's gar nicht. Es ist der Wahnsinn. Danke dir, Max, für den Nachrichtenüberblick jetzt um 5:30. Wenn wir weiterschauen aufs Oberland-Wetter. Und da sehen wir, dass es jetzt im Laufe des Abends stellenweise ein bisschen ungemütlicher werden kann. Es sind vereinzelt Schauer und Gewitter mit dabei und die Temperaturen, die gehen immer weiter zurück. Heute Nacht auf 15 bis 10 Grad. Der 3-Tage-Trend fürs Oberland, morgen und am Mittwoch ein Mix aus Sonne und Wolken bei bis zu 26 Grad, sehr warm vergleichsweise. Und der Donnerstag wird sogar noch mal wärmer und noch sonniger bei bis zu 27 Grad.
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2: 6:03. Servus auf die Straßen. Vorsicht bitte auf der A96 Richtung Lindau zwischen Landsberg am Lech West und Buchlohe Ost. Da ist immer noch ein Reifenteil auf der Strecke und es herrscht Gefahr durch eine ungesicherte Unfallstelle. Seid da bitte vorsichtig, dass da nicht noch mehr passiert. Abgesehen davon dauert es länger auf der B23 zwischen Greinau und Garmisch-Partenkirchen immer wieder Stau und stockender Verkehr. Unsere Stauzeitmessung sagt, es dauert bis zu 15 Minuten länger. Und auf der B2 in Starnberg rollt ebenfalls der Feierabendverkehr. Das merkt man besonders im Bereich der Münchner Straße. Auch hier dauert es bis zu 5 Minuten länger. Die aktuellsten Blitze auf der B11 Icking im Bereich der Münchner Straße, Wolfratshausen auf der äußeren Beuerberger Straße, Burgrhein und Ettal die Ortsdurchfahrten und in Bad Tölz auf der Schützenstraße. Hat sich da was geändert? Habt ihr noch was Neues gesehen? Dann sagt's uns gerne, ruft an oder schickt eine Nachricht durch. Geht auch alles ganz einfach per WhatsApp oder über die Bayerische Oberland-App. Dankeschön und euch eine gute Fahrt.
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2: Servus beieinander. Wir haben ja heute schon gerätselt mit unserem geheimen Geräusch, aber ich bin heute irgendwie in Rätsellaune. Ich habe irgendwie Lust auf ein kleines Quiz und genau das werden wir auch gleich spielen. Es geht um etwas, das unsere Heimat garantiert ausmacht. Alles, was ihr dazu wissen müsst, gleich und zwar in genau 7 Minuten. Schönen Abend euch.

0: Soul Sister, The Way to Your Heart. An diesem Montag, hier ist Radio Oberland, 17.43 Uhr haben wir es jetzt ganz genau. Es geht bei uns um Dialekte. Die gehören zur Heimat mit dazu, wie die Berge, wie das Bier oder auch die Tracht. Jede Region, jeder Ort, teilweise jeder Ortsteil hat seinen ganz eigenen Dialekt. Und auch bei uns im Oberland gibt's da ganz schöne Unterschiede. Aber wir können uns da genau reinhören und mal schauen, wo denn eigentlich die Feinheiten genau liegen. Es gibt jetzt ein ganz, ganz besonderes Angebot, wo wir unser Wissen rund um die Dialekte testen können. Wie es genau zu dieser Idee kam, weiß Herr Greiner vom Staatsministerium für Finanzen und Heimat.
1: Wir wollten das Thema Dialekt auch spielerisch angehen und dadurch der Öffentlichkeit so einen einfachen Zugang bieten, die Dialekte in Bayern kennenzulernen. Das war der Ausgangspunkt. Und da sind wir darauf gestoßen, dass wir eigentlich so ein Quiz machen könnten. Es läuft noch bis Ende Oktober und da kann man natürlich auch tolle Sachen gewinnen.
0: Ja, und das ist vielleicht gar nicht so einfach, muss man mal dazu sagen. Da kann man sich durchaus leicht mal kurz ein bisschen verhören. Also, da ist wirklich ein feines Gehör gefragt und wir hier in der Radio Oberland-Redaktion haben es tatsächlich auch schon mal ausprobiert. Wie wir uns geschlagen haben, das könnt ihr gerne jetzt sehen. Auf Instagram und auch bei Facebook, bei uns auf den Radio Oberland-Kanälen. Klickt da gerne mal rein, da gibt's auch den Link zum Quiz, damit ihr euer Wissen selbst testen könnt. Ganz viel Spaß dabei und euch einen schönen Montagabend. Jetzt mit Michael Jackson. 5:45 haben wir's.

Bei uns im Oberland wird gerade ganz fleißig gewerkelt, gebaut. Die Sommerferien werden auf jeden Fall genutzt für ganz viele Arbeiten auf den Straßen. So auch ab heute wieder. Wo es zu Einschränkungen kommt und was ihr dazu wissen müsst, klären wir gleich bei uns in den Oberland-Reportern um 18 Uhr. 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
3: Ich bin Stefan Schütz. Fußball-Superstar Lionel Messi hat seinen Rücktritt aus der argentinischen Nationalmannschaft erklärt. Der 39-Jährige verkündete seine Entscheidung via Social Media, 6 Wochen nach der 0:1-Pleite im WM-Endspiel gegen Spanien. 2022 krönte Messi seine Nationalmannschaftskarriere mit dem WM-Titel. Cyberangriffe aus Russland, China und Nordkorea auf bayerische Behörden und Unternehmen nehmen weiter zu. Das hat Innenminister Herrmann in München mitgeteilt. Die 3 Staaten seien bei politisch motivierten Angriffen die Hauptverursacher. Die hybride Bedrohung durch Spionage, Sabotage und Desinformation habe ein nie gekanntes Ausmaß erreicht, so Herrmann. Mit dem neuen Schuljahr, das ja in rund 2 Wochen startet, haben Erstklässler in Bayern Rechtsanspruch auf Ganztagsbetreuung. Sorgen, dass es nicht genug Plätze gibt, müssen sich Eltern laut Sozialministerin Scharf nicht machen. Sie sagt, dass es bisher keine Beschwerden oder Klagen in dieser Richtung gab. Auch fürs neue Kita-Jahr ab morgen sieht Scharf Bayern gut aufgestellt. Es gebe zwar immer mehr Kinder, aber auch mehr Personal. Die Füllstände der Gasspeicher sind derzeit vergleichsweise niedrig und deswegen warnen die Grünen. Parteichefin Brandner sagte, das meiste LNG-Gas bezieht Deutschland aus den USA. Und was wäre, wenn US-Präsident Trump aus seiner Laune heraus den Flüssiggashahn zudreht?
4: Ich möchte denjenigen sehen, der seine Hand hebt und sagt, ich wette dagegen, das kann auf gar keinen Fall jemals passieren, dass Donald Trump auf so eine Idee kommt. Ich würde es auf jeden Fall nicht darauf ankommen lassen und würde unsere Energieversorgung nicht so stark abhängig machen von Donald Trump.
3: Die Bundesnetzagentur betont, dass die Gasversorgung in Deutschland stabil sei. Nepal hat die Suche nach hunderten vermissten Arbeitern nach der Flutkatastrophe im Himalaya verstärkt. Viele werden in Tunneln zerstörter Wasserkraftanlagen vermutet. Laut Branchenverband sind fast 900 Beschäftigte nicht erreichbar. Seit der Flut vom vergangenen Mittwoch sind in Nepal und Tibet bereits mehr als 900 Leichen gefunden worden. Rund 4.800 Menschen gelten weiter als vermisst.
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5: Am Ettaler Berg beginnen heute mehrwöchige Bauarbeiten. Die alte Ettaler Bergstraße wird zu einem befestigten Geh- und Radweg ausgebaut. Der rund 1,2 Kilometer lange Weg zwischen Loisachtal und Ammertal ist deshalb bis voraussichtlich Ende Oktober komplett gesperrt. Für Fußgänger und Radfahrer gibt's während der Arbeiten kein Durchkommen. Es besteht laut Bauamt Lebensgefahr. Radfahrer müssen auf die B23 ausweichen. Für Fußgänger gibt es eine kostenlose Busverbindung zwischen Oberau und Ettal. Witterungsbedingt kann sich die Bauzeit verlängern. Aus Ettal, Florian Buchloh.
6: Es ist also Vorsicht geboten, danke dir Flo. Werden wir auf jeden Fall in den nächsten Tagen dann ganz besonders Acht geben. Jetzt schauen wir erstmal weiter aufs Oberlandwetter. Auf die aktuellen Temperaturen, die sich so um die 20er-Marke rumtänzeln. Ja, es wird langsam ein kleines bisschen frischer. Hier in Murnau kommt zwar gerade noch die Sonne raus, aber es ist durchaus möglich, dass heute Abend vereinzelt noch Schauer und Gewitter dazukommen. Damit müssen wir einfach weiterhin rechnen. Dann bei Temperaturen zwischen 15 und 10 Grad. Der 3-Tage-Trend fürs Oberland. Morgen und am Mittwoch, da gibt es einen Mix aus Sonne und Wolken bei bis zu 26 Grad. Am Donnerstag scheint aber nochmal deutlich öfter die Sonne. Es wird sogar nochmal wärmer bei bis zu 27 Grad.
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6: Gleich 4 Minuten nach 6, Servus auf die Straßen. Es ist gut was los auf der B23 zwischen Schmölz und Garmisch-Partenkirchen. Immer wieder Stau und stockender Verkehr. Unsere Stauzeitmessung sagt 10 bis 15 Minuten, kann es hier auf jeden Fall länger dauern. Dann schauen wir noch weiter auf die B2 in Starnberg und die B472 rund um Bad Tölz. Ebenfalls immer wieder stockender Verkehr, plant da jeweils gute 5 Minuten mehr Zeit ein. Die aktuellsten Blitze auf der B11 Icking im Bereich der Münchner Straße wird fotografiert, dann in Wolfratshausen auf der äußeren Beuerberger Straße, Burgrhein die Ortsdurchfahrt, Ettal die Ortsdurchfahrt und in Bad Tölz im Bereich der Schützenstraße. Hat sich da was geändert? Habt ihr noch was gesehen? Dann sagt's uns, ruft an oder schickt eine Nachricht durch per WhatsApp oder auch gern über die Bayerische Oberland-App. Dankeschön und euch eine gute und sichere Fahrt.
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6: Servus Bernand und gemeinsam mit euch möchte ich gleich schon mal vorausblicken auf den morgigen Tag, denn das ist für ganz viele junge Menschen bei uns im Oberland ein ganz besonderer Tag, dem wir natürlich ordentlich Platz einräumen wollen. So zum Beispiel gleich nach Eurythmics und Dexys Midnight Runners. Das ist Come On Eileen. Habt einen wunderschönen, vielleicht sogar ja bei euch noch sonnigen Montagabend bei uns im Oberland.

So klingt er, der letzte Augustabend 2026. Hier ist Radio Oberland um 13 Minuten nach 6. Ja, morgen ist es soweit. Morgen ist wieder mal ein neuer Monat. Der 1. September steht schon vor der Tür und damit für ganz viele junge Menschen bei uns im Oberland ein ganz besonderer Tag. Es geht nämlich für viele in die Ausbildung. Ja, wenn es bei euch soweit ist, dann auf jeden Fall schon mal ganz viel Spaß. Wir wünschen euch ganz, ganz viel Erfolg, natürlich auch in der Ausbildung, gar keine Frage. Und lasst euch nicht auf den Arm nehmen. Denn es ist ja so ein Klassiker, dass es am ersten Ausbildungstag dann immer so ein paar Witze mit den Azubis gibt. Ich habe mal so ein paar Klassiker rausgesucht. Jemand soll zum Beispiel das WLAN-Kabel holen. Ja gut, den kennen glaube ich viele von uns. Dann den Eimer mit Pressluft, den braucht man auch ganz oft. Gelbe Blinkflüssigkeit, auch ganz wichtig natürlich. Wenn die nicht da ist, dann läuft im Laden erstmal gar nichts. Das sind so ein paar Klassiker. Aber wir würden gern eure Geschichten hören. Hattet ihr auch damals so einen kleinen Azubi-Streich? Habt ihr sogar schon mal selbst einen gespielt? Wenn ja, welchen? Erzählt uns eure Geschichte per WhatsApp-Sprachnachricht direkt zu mir ins Radio Oberland Studio. Und morgen werden wir dann ganz in Ruhe drüber sprechen, was da so für Klassiker bei uns in der Heimat dabei waren. Ich wünsche euch ganz viel Spaß morgen am ersten Tag und jetzt einen hoffentlich entspannten Montagabend. Ganz genau 17:45 haben wir's. Hier ist Radio Oberland mit Billy Joel und Up

Hier ist Radio Oberland an diesem Montag, 20 Minuten nach 6 Hammers. Servus Bernhard, schön, dass ihr mit dabei seid und wir gemeinsam gleich wieder schauen, was bei uns in der Heimat heute ganz besonders wichtig ist. Alles, was ihr wissen müsst über die Region und die neuesten Entwicklungen des heutigen Tages, weiß Kollege Marc Strowitzki für uns gleich in den Oberland-Nachrichten um 18.30 Uhr.

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1: Um 18.30 Uhr mit Max Strowitzki. Guten Abend. Déjà-vu im Wertstoffhof Erbenschwang. Im Abfallentsorgungszentrum hat es am Sonntagabend erneut einen Brand wegen eines falsch entsorgten Akkus gegeben. Bereits vor 3 Monaten, am Pfingstsonntag, war der Sperrmüll in Erbenschwang wegen eines falsch entsorgten Akkus in Brand geraten. Gestern Abend hatte ein Bürger die Rauchsäulen entdeckt und die Einsatzkräfte alarmiert. Die Flammen verursachten einen Schaden in Höhe von etwa 60.000 Euro. Verletzt wurde niemand. Das Entsorgungsunternehmen weist in dem Zusammenhang nochmals darauf hin, dass Akkus nicht in die Restmülltonne oder in Wertstoffbehälter gehören. Bereits am Freitag ist es auch in Finning im Landkreis Landsberg zu einem Brand gekommen. Dort war auf einem unbewohnten Grundstück ein Schuppen in Brand geraten. Wie sich laut Polizei jetzt herausgestellt hat, ist das Feuer wohl absichtlich gelegt worden. Spezialisten der Kriminalpolizei haben den Brand dort untersucht und dabei Hinweise auf Brandstiftung gefunden. Die Polizei bittet um Zeugenhinweise. Besonders interessant seien 2 junge Männer, die in Tatortnähe gesehen wurden. Einer der beiden fuhr einen Motorroller und trug einen auffälligen schwarz-gelben Helm. Der zweite war auf einem E-Scooter unterwegs. Bei dem Brand entstand ein Schaden von rund 50.000 Euro. Verletzt wurde niemand. Ein Polizeiauto als Ziel fürs Wildpinkeln. Das ist einem 29-Jährigen in Penzberg offenbar in den Sinn gekommen. Während einer Streife auf der Berghalde stellte sich der Mann am Samstag neben den Wagen und wollte ihn tatsächlich anpinkeln. Die Beamten konnten das gerade noch verhindern. Als der Mann anschließend flüchten wollte, wurde er gefesselt und seine Personalien wurden festgestellt. Ihn erwartet jetzt eine Anzeige wegen einer Ordnungswidrigkeit. Finanzspritze für die Geburtenhilfe am Klinikum Starnberg. Der Landkreis Starnberg hat rund 72.000 Euro Fördergelder für die Stärkung und Sicherung der geburtshilflichen Hebammenversorgung am Klinikum im Jahr 2025 erhalten. Die Gelder stammen aus entsprechenden Mitteln des Bayerischen Staatsministeriums für Gesundheit und Pflege. Ausschlaggebend für die Höhe der Förderung ist die Geburtenzahl am Klinikum Starnberg. Dort begleiteten die Hebammen letztes Jahr insgesamt über 2.400 Geburten. Das waren die Oberland-Nachrichten. 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
2: Danke dir, Max. Wir schauen weiter aufs Oberlandwetter des heutigen Abends und da sehen wir, dass es jetzt noch vergleichsweise angenehm ist mit Temperaturen knapp um die 20er-Marke rum. Aber im Laufe des Abends sind vereinzelt noch Schauer und Gewitter möglich. Damit müssen wir rechnen. Und dementsprechend wird's nachher im Laufe der Nacht auch ein bisschen frischer. Die Temperaturen gehen weiter runter auf 15 bis 10 Grad. Und der 3-Tage-Trend fürs Oberland, was hat der zu bieten? Ehrlich gesagt immer mehr Sonne. Zumindest von morgen bis zum Mittwoch ein Mix aus Sonne und Wolken bei bis zu 26 Grad. Und der Donnerstag ist dann mit einer der sonnigsten Tage in dieser Woche bei bis zu 27 Grad.
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2: 6:35 inzwischen. Servus auf die Straßen. Soweit schaut's wieder sehr gut aus. Ihr kommt ohne Probleme ans Ziel. Und Blitzer gibt's noch 4 Stück. Einmal auf der B11 Icking im Bereich der Münchner Straße, in der Ortsdurchfahrt von Burgrhein, dann in Bad Tölz auf der Schützenstraße oder auch in Wolfratshausen auf der äußeren Beuerberger Straße. Sollte sich dabei irgendwas geändert haben, ist ein frischer Blitzer noch aufgetaucht oder ist einer doch nochmal Richtung Feierabend geschickt worden. Dann sagt's uns gerne, ruft einfach kurz an oder schickt eine Nachricht durch per WhatsApp oder auch gern über die Bayerische Oberland-App. Ganz egal, wie ihr es macht, ich sag vielen Dank und wünsche euch eine gute und sichere Fahrt.
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2: Jawohl, so schaut's aus. Ich bin da, ihr seid da. Perfekt. Start mal also rein in diesen Montagabend. Und zwar gemeinsam mit einer großartigen Suche, wo wir wirklich Gutes tun können, indem wir einfach die Augen aufhalten und schauen, dass wir jemanden bei uns im Oberland ein Stück glücklicher machen können. Alles, was ihr dazu wissen müsst, gleich nach Crowded House und Queen, It's a Hard Life. Euch einen schönen Feierabend.

0: Hier ist Radio Oberland an diesem Montag. Schön, dass ihr mit dabei seid, dass wir gemeinsam in den Abend rein starten. Und das natürlich mit einer ganz tollen Aktion, bei der das Oberland einfach zusammenhält und hilft. Denn wir wollen gemeinsam der Brigitte helfen. Sie hat ein ganz, ganz großes Problem aktuell.
1: Also ich bin aus Bad Bayersoien und ich suche verzweifelt meinen Ehering. Aber den kann ich überall verloren haben, entweder auf dem Buchenberg in Inning oder in Bad Bayersoien. Ich weiß nur zeitlichen Rahmen, Dienstag oder Mittwoch oder Donnerstag. Der hat sehr, sehr, sehr großen emotionalen Wert für mich, weil mein Mann verstorben ist vor 8 Wochen.
0: Dann ist klar, warum dieser Ring so wichtig für die Brigitte aus Bad Bayersoien ist. Also, wenn ihr am Buchenberg oder in Inning am Ammersee oder in Bad Bayersoien was Kleines funkeln seht, dann ist das vielleicht der Ring, den wir suchen.
1: Mein Ring ist Weißgold mit einem kleinen Goldrand am Ende und es ist eingraviert 16.11.2013.
0: Der Auftrag ist klar, unbedingt die Augen offen halten bei uns im Oberland. Der Brigitte wäre das wirklich wahnsinnig wichtig, wenn dieser Ehering wieder auftauchen würde. Wenn ihr was findet, dann meldet euch ganz einfach bei uns bei Radio Oberland. Wir stellen dann sehr, sehr gerne den Kontakt her und schauen, dass die Brigitte ihren Ehering wiederbekommt. Wäre doch gelacht, wenn wir das nicht hinkriegen. Also Augen aufhalten, mithelfen und wieder mal jemanden bei uns im Oberland ganz, ganz glücklich machen. Das ist der Auftrag für diesen heutigen Montagabend. Habt eine großartige Zeit mit uns von Radio Oberland. Servus bei Nantes.

Montagabend, der 31. August. Hier ist Radio Oberland mit mir, Flo Kern. Schön, dass ihr mit dabei seid und wir gemeinsam uns freuen dürfen auf Marlene Nöhmeier. Meine Kollegin wartet natürlich schon mit ihrem bayerischen Feierabend. Dabei ganz viel Spaß, geht natürlich los, wie immer gleich um Punkt 19 Uhr. Euch einen schönen Abend mit uns.

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3: Ich bin Moritz Einzel. Cyberkriminalität ist Alltag, auch in Bayern. Laut Staatsregierung sind in wachsendem Umfang die Geheimdienste von drei autoritären Staaten beteiligt. Die Zahl der Cyberangriffe aus Russland, China und Nordkorea nehme weiter zu, sagte Innenminister Herrmann in München. Was politisch motivierte Angriffe betreffe, seien die drei Staaten eindeutig Hauptverursacher. Die gesetzlichen Pflegekassen warnen vor einem enormen Defizit. Schon im Oktober würden die Mittel nicht mehr reichen, um alle Pflegeleistungen zu finanzieren, so der Vorstandsvorsitzende des Spitzenverbandes Blatt. Er zog keine gute Bilanz des ersten Halbjahres.
4: Die Ausgaben sind im Vergleich zum Vorjahreszeitraum um 11% gestiegen, während die Beitragseinnahmen nur um 3,9% gestiegen sind. Und wenn Ausgaben dreimal so stark steigen wie Einnahmen, dann ist das immer ein Problem.
3: Bis zum Jahresende sagt Blatt ein Defizit von 500 Millionen Euro voraus und das trotz eines Milliardendarlehens. Die Inflation in Deutschland ist im August erneut gestiegen auf 2,9%. Das hat das Statistische Bundesamt mitgeteilt. Hauptgrund sind gestiegene Ölpreise wegen des Iran-Kriegs. Auch Niedrigwasser im Rhein hat die Preise nach oben getrieben. Im Juli lag die Rate bei 2,8, im Juni bei 2,3%. Superstar Lionel Messi hat seine Karriere in der argentinischen Fußballnationalmannschaft für beendet erklärt. In einem emotionalen Statement in den sozialen Medien schrieb der 39-Jährige, die Entscheidung tue ihm in der Seele weh, es sei aber an der Zeit dafür. Messi bestritt 207 Länderspiele und erzielte 125 Tore. 2022 wurde er mit Argentinien Weltmeister. Die Titelverteidigung glückte im Juli in den USA knapp nicht. Das verlorene WM-Finale gegen Spanien war Messis letztes Länderspiel für Argentinien. Für seinen Verein Inter Miami wird er weiterhin auflaufen.
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6: 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Jetzt ist die ideale Zeit, um die Sommertage noch zu genießen. Die Sonnenblumen erstrahlen im satten Gelb und die Wiesen riechen nach frischem Heu. Es ist die Zeit, in der der Sommer noch einmal seine ganze Wärme zeigt, bevor an den Abenden schon die Dämmerung übernimmt. Der richtige Moment, um den Tag gemütlich ausklingen zu lassen, mit dem Bayerischen Feierabend bei Radio Oberland. Ein ganz schöner Aufnacht wünscht euch die Marlene Nöhmeier.

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Schön langsam geht der Hochsommer seinem Ende zu. Es schleicht sich der Herbst ins Land. Die Sonne hat in der zweiten Hälfte vom August schon ein bisschen von seiner Kraft verloren. Der Volksmund sagt dazu, Lorenzi am Spitz und Bartholomä am Zaun und Gall im Stall und überall. Auch der Herbst hat seine schönen Tage. Und ganz viel davon wünscht euch die Marlene Nümmerer.

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0: Ja, kreuz, Grutze, nur mal dir Ramenscomputer, leck mich doch am so ein Glump, wenn du grad alles verreckert ist.
1: Was ist denn los, Heinz?
0: Ja, dieser Krippel von Computer, der Gott, die da.
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1: Dann schalten doch mal aus.
0: Jetzt Gott er.
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1: Wie heißt so schön? Das Leben ist ein Brückerl zwischen Himmel und Erd. Und ohne das Brückerl hat das Leben alles keinen Wert. Ja, und so ein Brückerl, das wünsche ich euch heute. Und einen bayerischen Feierabend dazu mit der schönen Musi. Grüß Gott, Bilanz, sagt die Marlene Nöhmeier. Grüß euch.

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Der August war schon immer ein Erdemonat. Augustsonne, die schon in der Früh brennt, nimmt Nachmittag kein gutes End, heißt's. Entweder kommt der Gewitter oder es ist noch einmal richtig heiß. Die schönen Tage im August, sagen die Bayern, kennt man schon in der Früh. Der August ist so benannt nach dem römischen Kaiser Augustus. Er hatte in diesem Monat die meisten Siege errungen und änderte den frühen Namen in seinen eigenen Namen um. Ganz viel schöne Ferientag wünscht euch die Marlene Nümmer.

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Der Bayerische Freiraum, jeden Montag auf Nachbarradio Oberland, der jetzt schon langsam wieder seinem Ende zugeht. Danke fürs Zuhorchen. Es hat mich gefreut, sagt die Marlene Nümeyer. Für Gott benannt, für dich.

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3: Ich bin Moritz Einzel. Bundeskanzler Merz ist nach Quedlinburg im Harz gereist. Dort unterstützt er den Wahlkampf von CDU-Ministerpräsident Schulze kurz vor der Landtagswahl am Sonntag in Sachsen-Anhalt. In Umfragen liegt die AfD in dem Bundesland klar vorne und kämpft um eine absolute Mehrheit. Vor diesem Hintergrund betonte Merz:
4: Sachsen-Anhalt darf kein Experimentierfeld für Wutbürger werden. Das geht am Ende zulasten der Menschen in Sachsen-Anhalt.
3: Zuvor war Merz auch schon in Kühlungsborn in Mecklenburg-Vorpommern und erntete dort von Gegnern Pfiffe. In Mecklenburg-Vorpommern wird am 20. September gewählt. Die gesetzliche Pflegeversicherung schlägt Alarm. Von Alarmstufe Rot. Bei den Finanzproblemen hat der Chef des zuständigen GKV-Spitzenverbandes Blatt gesprochen.
5: Nach unseren Berechnungen werden die Mittel der Pflegeversicherung voraussichtlich im Oktober aufgebraucht sein. Dann ist das Ende der Fahnenstange erreicht. Und die Einnahmen werden nicht mehr vollständig reichen, um die Pflegeleistungen voll zu finanzieren.
3: Blatt forderte die Bundesregierung auf, ihre geplante Pflegereform schnell anzugehen, die Kassen aber auch kurzfristig zu unterstützen. Mit dem neuen Schuljahr, das ja in rund 2 Wochen startet, haben Erstklässler in Bayern Rechtsanspruch auf Ganztagsbetreuung. Sorgen, dass es nicht genug Plätze gibt, müssen sich Eltern laut Sozialministerin Scharf nicht machen. Sie sagt, dass es bisher keine Beschwerden oder Klagen in diese Richtung gab. Auch fürs neue Kita-Jahr ab morgen sieht Scharf Bayern gut aufgestellt. Es ist eine Zeitenwende im Weltfußball. Superstar Lionel Messi hat mit 39 Jahren seinen Rücktritt aus der argentinischen Nationalmannschaft erklärt. Der 8-malige Weltfußballer verkündete seine Entscheidung via Social Media 6 Wochen nach der Niederlage im WM-Endspiel gegen Spanien. 2022 hatte Messi seine Nationalmannschaftskarriere mit dem WM-Titel in Katar gekrönt.
6: Heute Nacht ist es meistens bewölkt im Oberland bei Temperaturen zwischen 15 und 10 Grad. Der 3-Tage-Trend fürs Oberland. Morgen und am Mittwoch, da gibt es erstmal einen Mix aus Sonne und Wolken bei bis zu 26 Grad. Der Donnerstag wiederum wird dann nochmal deutlich sonniger und ein kleines bisschen wärmer. Bis zu 27 Grad sind dann drin. Ja.

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1: Ich bin Moritz Einzel. Bundeskanzler Merz ist nach Quedlinburg im Harz gereist. Dort unterstützt er den Wahlkampf von CDU-Ministerpräsident Schulze kurz vor der Landtagswahl am Sonntag in Sachsen-Anhalt. In Umfragen liegt die AfD in dem Bundesland klar vorne und kämpft um eine absolute Mehrheit. Vor diesem Hintergrund betonte Merz:
2: Sachsen-Anhalt darf kein Experimentierfeld für Wutbürger werden. Das geht am Ende zu Lasten der Menschen in Sachsen-Anhalt.
1: Zuvor war Merz auch schon in Kühlungsborn in Mecklenburg-Vorpommern und erntete dort von Gegnern Pfiffe. In Mecklenburg-Vorpommern wird am 20. September gewählt. Mit dem neuen Schuljahr, das ja in rund 2 Wochen startet, haben Erstklässler in Bayern Rechtsanspruch auf Ganztagsbetreuung. Sorgen, dass es nicht genug Plätze gibt, müssen sich Eltern laut Sozialministerin Scharf nicht machen. Sie sagt, dass es bisher keine Beschwerden oder Klagen in diese Richtung gab. Auch fürs neue Kita-Jahr ab morgen sieht Scharf Bayern gut aufgestellt.
3: Viele Wolken sind unterwegs heute Nacht bei uns im Oberland. Die Temperaturen pendeln sich deswegen ein bei 15 bis 10 Grad. Der 3-Tage-Trend für die Heimat. Morgen und am Mittwoch insgesamt recht wechselhaft mit einem Mix aus Sonne und Wolken. Die Temperaturen, die erreichen bis zu 26 Grad. Der Donnerstag ist dann deutlich sonniger. Die Temperaturen klettern noch mal ein kleines bisschen rauf auf bis zu 27 Grad.

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1: Ich bin Moritz Einzel. Bundeskanzler Merz ist nach Sachsen-Anhalt gereist, um CDU-Ministerpräsident Schulze im Wahlkampf zu unterstützen. Bei einem Besuch in Quedlinburg warnte Merz erneut eindringlich vor den Folgen einer möglichen AfD-Regierung für die wirtschaftliche Entwicklung Sachsen-Anhalts.
2: Und ich will das auch ausdrücklich sagen, es gibt zu den Wählerinnen und Wählern in Sachsen-Anhalt keine Brandmauer. Ich möchte diese Wählerinnen und Wähler gewinnen. Und wenn sie verloren gegangen sind, auch zurückgewinnen. Weil meine feste Überzeugung ist, dass wir etwas anzubieten haben und dass wir auch etwas vorzuweisen haben.
1: Sachsen-Anhalt dürfe kein Experimentierfeld für Wutbürger werden, so Merz. In dem Bundesland ist am Sonntag Landtagswahl. Die Finanznot der Pflegeversicherung wird immer größer. Es herrsche Alarmstufe Rot, so der Vorstandschef des Spitzenverbandes der gesetzlichen Krankenkassen Blatt.
3: Die Pflegeversicherung wird bis Jahresende nochmals schätzungsweise eine 500 Millionen Euro brauchen, um stabil aufgestellt zu sein.
1: Schon im Oktober könnten die Einnahmen nicht mehr reichen, um alle Leistungen zu finanzieren, so Blatt. Bayern ist im Soll, was Ganztagsplätze für Erstklässler angeht. Nach den Worten von Sozialministerin Scharf gibt es in gut 2 Wochen zu Schuljahresbeginn keine größeren Betreuungslücken. Mit dem neuen Schuljahr startet der Rechtsanspruch auf einen Ganztagsplatz. Lionel Messi hat seinen Rücktritt aus der argentinischen Fußballnationalmannschaft bekannt gegeben. Der 39-jährige Superstar postete dazu ein Video in den sozialen Netzwerken. Argentinien war im Finale der Weltmeisterschaft vor 6 Wochen Spanien mit 0:1 nach Verlängerung unterlegen. Das war Messis letztes Länderspiel. Er wurde aber bereits 2022 Weltmeister.
4: Heute Nacht ist es meistens bewölkt im Oberland bei Temperaturen zwischen 15 und 10 Grad. Der 3-Tage-Trend fürs Oberland. Morgen und am Mittwoch, da gibt es erstmal einen Mix aus Sonne und Wolken bei bis zu 26 Grad. Der Donnerstag wiederum wird dann nochmal deutlich sonniger und ein kleines bisschen wärmer. Bis zu 27 Grad sind dann drin.

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1: Ich bin Moritz Einzel. Bundeskanzler Merz ist nach Sachsen-Anhalt gereist, um CDU-Ministerpräsident Schulze im Wahlkampf zu unterstützen. Bei einem Besuch in Quedlinburg warnte Merz erneut eindringlich vor den Folgen einer möglichen AfD-Regierung für die wirtschaftliche Entwicklung Sachsen-Anhalts.
2: Und ich will das auch ausdrücklich sagen, es gibt zu den Wählerinnen und Wählern in Sachsen-Anhalt keine Brandmauer. Ich möchte diese Wählerinnen und Wähler gewinnen. Und wenn sie verloren gegangen sind, auch zurückgewinnen. Weil meine feste Überzeugung ist, dass wir etwas anzubieten haben und dass wir auch etwas vorzuweisen haben.
1: Sachsen-Anhalt dürfe kein Experimentierfeld für Wutbürger werden, so Merz. In dem Bundesland ist am Sonntag Landtagswahl. Bayern ist im Soll, was Ganztagsplätze für Erstklässler angeht. Nach den Worten von Sozialministerin Scharf gibt es in gut zwei Wochen zu Schuljahresbeginn keine größeren Betreuungslücken. Mit dem neuen Schuljahr startet der Rechtsanspruch auf einen Ganztagsplatz.
3: Viele Wolken sind unterwegs heute Nacht bei uns im Oberland. Die Temperaturen pendeln sich deswegen ein bei 15 bis 10 Grad. Der 3-Tage-Trend für die Heimat. Morgen und am Mittwoch insgesamt recht wechselhaft mit einem Mix aus Sonne und Wolken. Die Temperaturen, die erreichen bis zu 26 Grad. Der Donnerstag ist dann deutlich sonniger. Die Temperaturen klettern noch mal ein kleines bisschen rauf auf bis zu 27 Grad.
4: Ja!

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1: Ich bin Katrin Steinberger. Bundeskanzler Merz hat erneut eindringlich vor einer möglichen AfD-Regierung in Sachsen-Anhalt gewarnt. Bei einem Wahlkampfbesuch in Quedlinburg sagte Merz, Sachsen-Anhalt dürfe kein Experimentierfeld für Wutbürger werden.
2: Wenn dieses Land nicht mehr regierbar ist und wenn da möglicherweise die absolute Mehrheit einer rechtspopulistischen Partei am nächsten Montag feststehen sollte, dann werden internationale Investoren es sich dreimal überlegen, ob sie noch in Sachsen-Anhalt investieren.
1: Merz zeigte sich zuversichtlich, dass die CDU um Ministerpräsident Schulze bis zur Landtagswahl am Sonntag noch aufholen kann. Cyberangriffe aus Russland, China und Nordkorea auf bayerische Behörden und Unternehmen nehmen weiter zu. Das hat Innenminister Herrmann in München mitgeteilt. Die drei Staaten seien bei politisch motivierten Angriffen die Hauptverursacher. Die hybride Bedrohung durch Spionage, Sabotage und Desinformation habe ein nie gekanntes Ausmaß erreicht. Die Inflation in Deutschland ist im August wieder gestiegen auf 2,9%. Das hat das Statistische Bundesamt mitgeteilt. Hauptgrund sind gestiegene Ölpreise wegen des Iran-Krieges. Auch Niedrigwasser am Rhein hat die Preise nach oben getrieben. Fußball-Superstar Lionel Messi hat seinen Rücktritt aus der argentinischen Nationalmannschaft erklärt. Der 39-Jährige verkündete seine Entscheidung via Social Media 6 Wochen nach der 0:1 Niederlage nach Verlängerung im WM-Finale gegen Spanien. Moritz Einzel berichtet.
3: Es sei eine Entscheidung, die ihm tief im Inneren wehtue, schrieb Messi in einem emotionalen Statement. Aber er verstehe, dass die Zeit für seinen Rücktritt aus der Albiceleste gekommen sei. Bereits 2022 hatte Messi seine Nationalmannschaftskarriere mit dem WM-Titel für Argentinien gekrönt. Die Titelverteidigung gelang dieses Jahr zwar knapp nicht, dennoch bewies Messi mit 8 Toren beim Weltturnier in Nordamerika noch einmal seine außergewöhnlichen Qualitäten.
4: Heute Nacht ist es meistens bewölkt im Oberland bei Temperaturen zwischen 15 und 10 Grad. Der 3-Tage-Trend fürs Oberland. Morgen und am Mittwoch, da gibt es erstmal einen Mix aus Sonne und Wolken bei bis zu 26 Grad. Der Donnerstag wiederum wird dann nochmal deutlich sonniger und ein kleines bisschen wärmer. Bis zu 27 Grad sind dann drin. Ja!

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1: Ich bin Katrin Steinberger. Bundeskanzler Merz hat erneut eindringlich vor einer möglichen AfD-Regierung in Sachsen-Anhalt gewarnt. Bei einem Wahlkampfbesuch in Quedlinburg sagte Merz, Sachsen-Anhalt dürfe kein Experimentierfeld für Wutbürger werden.
2: Wenn dieses Land nicht mehr regierbar ist und wenn da möglicherweise die absolute Mehrheit einer rechtspopulistischen Partei am nächsten Montag feststehen sollte, dann werden internationale Investoren es sich dreimal überlegen, ob sie noch in Sachsen-Anhalt investieren.
1: Merz zeigte sich zuversichtlich, dass die CDU um Ministerpräsident Schulze bis zur Landtagswahl am Sonntag noch aufholen kann. Cyberangriffe aus Russland, China und Nordkorea auf bayerische Behörden und Unternehmen nehmen weiter zu. Das hat Innenminister Herrmann in München mitgeteilt. Die drei Staaten seien bei politisch motivierten Angriffen die Hauptverursacher. Die hybride Bedrohung durch Spionage, Sabotage und Desinformation habe ein nie gekanntes Ausmaß erreicht.
3: Viele Wolken sind unterwegs heute Nacht bei uns im Oberland. Die Temperaturen pendeln sich deswegen ein bei 15 bis 10 Grad. Der 3-Tage-Trend für die Heimat. Morgen und am Mittwoch insgesamt recht wechselhaft mit einem Mix aus Sonne und Wolken. Die Temperaturen, die erreichen bis zu 26 Grad. Der Donnerstag ist dann deutlich sonniger. Die Temperaturen klettern noch mal ein kleines bisschen rauf auf bis zu 27 Grad. Ja.

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1: Ich bin Katrin Steinberger. Der Digitalpakt 2.0 startet. Bundesbildungsministerin Prien hat die Vereinbarung unterschrieben. In den nächsten 5 Jahren gibt es 5 Milliarden Euro für die digitale Ausstattung der Schulen. Bund und Länder teilen sich die Kosten. Bezahlt werden zum Beispiel WLAN, Computer, Tablets, Schulserver und Lernplattformen. Auch die Fortbildung der Lehrkräfte wird gefördert. Wir bleiben beim Thema Schule. Bayern ist im Soll, was Ganztagsplätze für Erstklässler angeht. Nach den Worten von Sozialministerin Scharf gibt es in gut 2 Wochen zu Schuljahresbeginn keine größeren Betreuungslücken. Mit dem neuen Schuljahr startet der Rechtsanspruch auf einen Ganztagsplatz. Auch für den morgigen Start des neuen Kita-Jahres sei man gut gerüstet, betonte Scharf. Die gesetzliche Pflegeversicherung schlägt Alarm. Von Alarmstufe Rot bei den Finanzproblemen hat der Chef des zuständigen GKV-Spitzenverbands Blatt gesprochen.
2: Nach unseren Berechnungen werden die Mittel der Pflegeversicherung voraussichtlich im Oktober aufgebraucht sein. Dann ist das Ende der Fahnenstange erreicht. Und die Einnahmen werden nicht mehr vollständig reichen, um die Pflegeleistungen voll zu finanzieren.
1: Blatt forderte die Bundesregierung auf, ihre geplante Pflegereform schnell anzugehen, die Kassen aber auch kurzfristig zu unterstützen. Uli Hoeneß freut sich auf das erste Treffen mit Fußball-Bundestrainer Jürgen Klopp. Der Ehrenpräsident des FC Bayern hat sich mit dem neuen Coach der deutschen Elf verabredet. Für Hoeneß ist er die beste Lösung. Er hofft, dass Klopp die Vorschusslorbeeren auch erfüllt. In Hamburg wurde Hoeneß bei den Sportbild Awards für sein Lebenswerk geehrt. Es ist leicht bewölkt oder klar bei uns in Bayern. Die Temperaturen sinken auf 14 bis 8 Grad. Morgen dann entstehen nach einem sonnigen Beginn vor allem über den Bergen ein paar Quellwolken, aber bis zum Abend gehen die wieder weg. Die Höchstwerte erreichen 20 bis angenehme 26 Grad. Und auch von Mittwoch bis Freitag geht's weiter mit einem Mix aus Sonne und Wolken.

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1: Ich bin Katrin Steinberger. Der Digitalpakt 2.0 startet. Bundesbildungsministerin Prien hat die Vereinbarung unterschrieben. In den nächsten 5 Jahren gibt es 5 Milliarden Euro für die digitale Ausstattung der Schulen. Bund und Länder teilen sich die Kosten. Bezahlt werden zum Beispiel WLAN, Computer, Tablets, Schulserver und Lernplattformen. Auch die Fortbildung der Lehrkräfte wird gefördert. Wir bleiben beim Thema Schule. Bayern ist im Soll, was Ganztagsplätze für Erstklässler angeht. Nach den Worten von Sozialministerin Scharf gibt es in gut 2 Wochen zu Schuljahresbeginn keine größeren Betreuungslücken. Mit dem neuen Schuljahr startet der Rechtsanspruch auf einen Ganztagsplatz. Auch für den morgigen Start des neuen Kita-Jahres sei man gut gerüstet, betonte Scharf. Es ist leicht bewölkt oder klar bei uns in Bayern. Die Temperaturen sinken auf 14 bis 8 Grad. Morgen dann entstehen nach einem sonnigen Beginn vor allem über den Bergen ein paar Quellwolken, aber bis zum Abend gehen die wieder weg. Die Höchstwerte erreichen 20 bis angenehme 26 Grad. Und auch von Mittwoch bis Freitag geht's weiter mit einem Mix aus Sonne und Wolken.

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1: Ich bin Katrin Steinberger. Weltweit gibt es aktuell massive Probleme beim Microsoft Outlook und Microsoft 365. Millionen E-Mails kommen nicht an oder lassen sich nicht versenden, Logins schlagen fehl, Postfächer frieren ein. Ursache ist ein Fehler in der Cloud-Infrastruktur von Exchange Online. Nutzer sollen nichts umstellen und abwarten, raten Experten. Microsoft spielt gerade Updates aus, um das Problem zu beheben. Es war kein leichter Tag für Bundeskanzler Merz. Bei seinem ersten Wahlkampfauftritt in Ostdeutschland ist er teilweise ausgepfiffen und beschimpft worden. Passanten in Kühlungsborn bezeichneten ihn unter anderem als Pinocchio. Ronny Thorau hat die Einzelheiten.
2: Angesichts der schlechten Wahlumfragen aus Sicht der CDU und auch seiner persönlichen schlechten Beliebtheitswerte kommen die Pfiffe und Beleidigungen für Kanzler Merz nicht überraschend. Merz absolviert bisher auch eher kleinere Auftritte im Osten. Wohl auch, weil größere Auftritte den Spitzenkandidaten seiner Partei gar nicht so recht wären. Die CDU-Kandidaten distanzieren sich in ihrem Wahlkampf teilweise demonstrativ von der Berliner Regierungspolitik.
1: Ab heute läuft wieder der ADFC-Klimatest. Es können Radwege in den Gemeinden bewertet werden. In Bayern ist die Teilnahme online möglich. Bewertet werden zum Beispiel, ob die Wege breit genug sind oder Kreuzungen übersichtlich gestaltet sind. Erlangen hat in den letzten Jahren besonders gut abgeschnitten. Neu ist, dass diesmal auch die Meinung von Kindern und Jugendlichen besonders berücksichtigt werden. Es ist eine Zeitenwende im Weltfußball. Superstar Lionel Messi hat mit 39 Jahren seinen Rücktritt aus der argentinischen Nationalmannschaft erklärt. Der achtmalige Weltmeister verkündete seine Entscheidung via Social Media 6 Wochen nach der Niederlage im WM-Endspiel gegen Spanien. 2022 hatte Messi seine Nationalmannschaftskarriere mit dem WM-Titel in Katar gekrönt. Es ist leicht bewölkt oder auch klar bei uns. Die Temperaturen liegen im Moment bei 14 bis 8 Grad. Heute tagsüber dann entstehen nach einem sonnigen Beginn vor allem über den Bergen noch ein paar Quellwolken, aber bis zum Abend sind die auch wieder weg. Die Höchstwerte klettern auf 20 bis 26 Grad und auch morgen bis Freitag geht es weiter mit einem freundlichen Mix aus Sonne und Wolken. 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
1: Ich bin Katrin Steinberger. Weltweit gibt es aktuell massive Probleme bei Microsoft Outlook und Microsoft 365. Millionen E-Mails kommen nicht an oder lassen sich nicht versenden, Logins schlagen fehl, Postfächer frieren ein. Ursache ist ein Fehler in der Cloud-Infrastruktur von Exchange Online. Nutzer sollen nichts umstellen und abwarten, raten Experten. Microsoft spielt gerade Updates aus, um das Problem zu beheben. Ab heute läuft wieder der ADFC-Klimatest. Es können Radwege in den Gemeinden bewertet werden. In Bayern ist die Teilnahme online möglich. Bewertet werden zum Beispiel, ob die Wege breit genug sind oder Kreuzungen übersichtlich gestaltet sind. Erlangen hat in den letzten Jahren besonders gut abgeschnitten. Neu ist, dass diesmal auch die Meinung von Kindern und Jugendlichen besonders berücksichtigt werden. Es ist leicht bewölkt oder auch klar bei uns. Die Temperaturen liegen im Moment bei 14 bis 8 Grad, heute tagsüber dann. Entstehen nach einem sonnigen Beginn vor allem über den Bergen noch ein paar Quellwolken, aber bis zum Abend sind die auch wieder weg. Die Höchstwerte klettern auf 20 bis 26 Grad und auch morgen bis Freitag geht es weiter mit einem freundlichen Mix aus Sonne und Wolken.

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1: Ich bin Katrin Steinberger. Millionen Microsoft-User können aktuell ihre E-Mails nicht checken. Betroffen davon sind Unternehmen, aber auch private User. Microsoft hat Probleme beim Senden und Empfangen von E-Mails schon bestätigt. Innerhalb kurzer Zeit sind am Abend zehntausende Beschwerden auf Störungsportalen im Netz eingegangen. IT-Experten raten betroffenen Usern, lokale Einstellungen am Computer unverändert zu lassen. Wann weltweit wieder alles funktioniert, ist noch unklar. Die Geldsorgen bei Eltern in Deutschland nehmen zu. 27% fürchten, bald nicht mehr genug für die wichtigsten Dinge wie Essen oder Heizen zu haben. Vor einem Jahr waren es laut einer Umfrage von Save the Children noch 15%. Viele müssen bei Hobbys, Ausflügen oder Urlaub sparen. 83% wünschen sich entschiedenere Maßnahmen der Politik gegen Kinderarmut. Cyberkriminalität gehört in Bayern inzwischen zum Alltag. Vor allem aus Russland, China und Nordkorea steigt die Zahl der Attacken. Das teilte Bayerns Innenminister Herrmann in München mit. Die Bedrohung durch Spionage, Sabotage, Desinformation und Hackerangriffe habe ein nie gekanntes Level erreicht, so der Minister. Die Polizei hatte letztes Jahr knapp 50.000 Fälle von Cyberkriminalität registriert. Für dieses Jahr rechnet man mit einem weiteren Anstieg. Tennis-Superstar Carlos Alcaraz hat bei seinem Comeback einen souveränen Sieg hingelegt. Nach einer längeren Verletzungspause hat er sein Erstrundenspiel bei den US Open gegen den Russen Roman Zafiulin mit 6:4, 6:4 und 6:4 gewonnen. Für den Spanier war es das erste Spiel nach mehr als 4 Monaten. Wegen einer Blessur am Handgelenk musste er länger aussetzen. Alexander Zverev muss morgen in Runde 1 gegen den Italiener Lorenzo Sonego ran. Es ist leicht bewölkt oder auch klar bei uns. Die Temperaturen liegen im Moment bei 14 bis 8 Grad. Heute tagsüber dann entstehen nach einem sonnigen Beginn vor allem über den Bergen noch ein paar Quellwolken, aber bis zum Abend sind die auch wieder weg. Die Höchstwerte klettern auf 20 bis 26 Grad und auch morgen bis Freitag geht es weiter mit einem freundlichen Mix aus Sonne und Wolken.

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1: Ich bin Katrin Steinberger. Millionen Microsoft-User können aktuell ihre E-Mails nicht checken. Betroffen davon sind Unternehmen, aber auch private User. Microsoft hat Probleme beim Senden und Empfangen von E-Mails schon bestätigt. Innerhalb kurzer Zeit sind am Abend zehntausende Beschwerden auf Störungsportalen im Netz eingegangen. IT-Experten raten betroffenen Usern, lokale Einstellungen am Computer unverändert zu lassen. Wann weltweit wieder alles funktioniert, ist noch unklar. Cyberkriminalität gehört in Bayern inzwischen zum Alltag. Vor allem aus Russland, China und Nordkorea steigt die Zahl der Attacken. Das teilte Bayerns Innenminister Herrmann in München mit. Die Bedrohung durch Spionage, Sabotage, Desinformation und Hackerangriffe habe ein nie gekanntes Level erreicht, so der Minister. Die Polizei hatte letztes Jahr knapp 50.000 Fälle von Cyberkriminalität registriert. Für dieses Jahr rechnet man mit einem weiteren Anstieg. Es ist leicht bewölkt oder auch klar bei uns. Die Temperaturen liegen im Moment bei 14 bis 8 Grad. Heute tagsüber dann entstehen nach einem sonnigen Beginn vor allem über den Bergen noch ein paar Quellwolken, aber bis zum Abend sind die auch wieder weg. Die Höchstwerte klettern auf 20 bis 26 Grad und auch morgen bis Freitag geht es weiter mit einem freundlichen Mix aus Sonne und Wolken.

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1: Ich bin Katrin Steinberger. Weltweit gibt es seit dem Abend Probleme bei Microsoft. Viele Nutzer können sich nicht einloggen, keine Mails verschicken oder empfangen. Betroffen sind sowohl Unternehmenskunden von Microsoft 365 als auch private User des E-Mail-Dienstes Outlook. Ursache ist ein Fehler in der Cloud von Microsoft. Techniker arbeiten daran. Experten raten, am besten nichts am eigenen Computer verstellen. Wann alles wieder läuft, ist noch unklar. Die Bahn setzt ab heute das neue Alkoholverbot stufenweise an ihren Bahnhöfen um. Der Konzern erhofft sich dadurch unter anderem mehr Sicherheit für Fahrgäste und Beschäftigte. Es gibt aber auch Kritik an dem Verbot. Thomas Bremser fasst zusammen.
2: Teilweise gilt das auch schon auf dem Vorplatz. Aber mitnehmen kann ich Alkohol nach wie vor, sagt Bahnsprecherin Anja Bröker.
3: Wenn man eine Flasche Wein zum Beispiel in der Tasche hat, die verschlossen ist, dann ist das nach wie vor natürlich möglich. Aber was wir nicht wollen, ist, dass offen Alkohol konsumiert wird an den Bahnhöfen. Damit machen wir jetzt Schluss.
2: In Bahnhofskneipen und im ICE wird noch Alkohol ausgeschenkt. Auch eigene Flaschen oder Dosen darf ich in den Fernzügen trinken. In Regionalbahnen ist schon jetzt Alkohol teilweise verboten.
1: Ingolstadt testet im Alltag zum ersten Mal KI im Amt für Ausländerwesen und Migration. Die Software prüft Anträge auf einen befristeten Aufenthaltstitel, sortiert die Unterlagen und bereitet alles für die Sachbearbeitung vor. Fehlen Dokumente, erstellt die KI einen Entwurf für ein Nachforderungsschreiben. Die Verantwortung bleibt aber beim Fachpersonal, betont die Stadt. Bewährt sich die Technik, will Ingolstadt sie für weitere Anträge nutzen. Uli Hoeneß freut sich auf das erste Treffen mit Bundestrainer Jürgen Klopp. Der Ehrenpräsident des FC Bayern München hat sich mit dem neuen Coach der DFB